0: Es ist 2 Uhr und 25 Minuten. 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
1: Am frühen Morgen ist der Himmel meist klar oder nur locker bewölkt. In Bayerisch-Schwaben und im Allgäu verläuft die Nacht oft mild. Im Ostallgäu kann sich örtlich Nebel bilden. Später setzt sich verbreitet die Sonne durch. Am Nachmittag wird es heiß mit meist 30 bis 33 Grad. In der Nacht sinken die Werte auf 15 bis 22 Grad. Der Radio Schwaben 3-Tage-Trend. Morgen viel Sonne, später ein paar Quellwolken und erneut heiß bei 32 bis 34 Grad. Am Freitag ist es überwiegend freundlich und noch etwas wärmer. Zum Wochenende hin setzt sich die heiße Wetterlage fort, stellenweise mit mehr Wolken. Aktuell meldet Meitingen 19 Grad und klar, Erkheim 18 Grad und wolkenlos, sowie Wallerstein 19 Grad.
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1: Vorsicht auf der A7, Füssenreute Richtung Ulm. Zwischen Eumittelberg und Dreieck Allgäu liegt ein totes Tier auf der Fahrbahn. Der Standstreifen ist blockiert. Vorsicht auch auf der A96, München Richtung Lindau, zwischen Buchloe West und Bad Wörishofen, wegen Personen auf der Fahrbahn bei Brückenarbeiten. Auf der B2 und B17, Donauwörth Richtung Landsberg, zwischen Langweid Nord und Königsbrunn, laufen Reinigungsarbeiten. In der Gegenrichtung, auf der B17 und B2 Landsberg Richtung Donauwörth, zwischen Königsbrunn Süd und Langweid Nord, ebenfalls Reinigungsarbeiten. Meldungen über Blitzer oder Abstandsmessungen liegen uns derzeit nicht vor. Kommt's gut an.
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1: Am frühen Morgen ist es meist klar oder leicht bewölkt. In den nächsten Stunden bleibt es trocken. Am Mittag steht die Hitze bei 30 bis 33 Grad. Zwischen Nordschwaben und dem Allgäu ist der Start in den Tag oft noch angenehm, mit 15 bis 19 Grad. Im Ostallgäu hält sich örtlich Nebel. Der Radio Schwaben 3-Tage-Trend: Morgen viel Sonne und noch etwas heißer. Am Freitag geht es sonnig bis leicht bewölkt weiter. Im Oberallgäu sind am Nachmittag einzelne Schauer oder Gewitter möglich. Zum Wochenende hin bleibt es überwiegend freundlich und sehr warm bis heiß. Aktuell meldet Gersthofen klar bei 18 Grad, Steingaden trocken bei 19 Grad und Möttingen klar bei 18 Grad.
0: Es ist 2 Uhr und 58 Minuten. 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
2: Ich bin Hendrik Daum. Gute Nachrichten gibt's für Zugfahrgäste, denn das Warten hat jetzt ein Ende. Die Funkstörung bei der Deutschen Bahn ist nach gut 2 Stunden behoben. Der Zugverkehr laufe jetzt Schritt für Schritt wieder an. Das sagte vor kurzem ein Bahnsprecher. IT-Experten der Bahn hätten pausenlos an der Entstörung des digitalen Bahnfunks GSMR gearbeitet, und zwar mit Erfolg. In Deutschland drücken ein steigendes Renteneintrittsalter und eine weitreichende Umgestaltung der Alterssicherung näher. Union und SPD wollen die Empfehlungen der Rentenkommission jetzt schnell 1:1 umsetzen. Thomas Thunfeld hat die Einzelheiten.
3: Kern der Empfehlungen ist eine neue Kapitalrente. Sie soll das Rentenniveau stabilisieren. Dafür sollen Arbeitgeber und Arbeitnehmer 2% des Bruttoeinkommens zahlen, zusätzlich zum normalen Rentenbeitrag. Außerdem geplant ein schrittweise ansteigendes Renteneintrittsalter und keine Frührente ohne Abschläge mehr ab 63. Frühestens ab 64 soll man künftig in Rente gehen können, aber dann mit Abschlägen.
2: Während der Iran und die USA Details für ein Friedensabkommen aushandeln, hat sich die Weltschifffahrtsorganisation IMO eingeschaltet. Die UN-Organisation

0: will die 11.000 Seeleute in Sicherheit bringen, die seit Kriegsbeginn in der Golfregion festsitzen. Wegen der Blockade der Straße von Hormuz beklagt die Organisation wörtlich Monate der Not und des Leids für tausende unschuldige Seeleute. Bei der Fußball-WM haben England und Ghana unentschieden gespielt. Die beiden Teams kamen nicht über ein 0:0 hinaus. Vorher hatte Portugal seinen ersten Sieg eingefahren. Das Team um Superstar Cristiano Ronaldo gewann gegen Außenseiter Usbekistan klar mit 5:0. Dabei gingen zwei der Tore auf das Konto von Ronaldo. Der 41-Jährige hat damit als erster Spieler überhaupt bei 6 Weltmeisterschaften getroffen.
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2: Vorsicht auf der A7, Füssenreute Richtung Ulm. Zwischen Eu-Mittelberg und Dreieck Allgäu liegt ein totes Tier auf der Fahrbahn. Der Standstreifen ist blockiert. Im Sendegebiet gibt es im Moment keine Blitzer und Abstandsmessungen. Kommt gut ans Ziel.
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0: Es ist 3 Uhr und 27 Minuten. 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
1: In der Nacht ist es bei uns zwischen Donau und den Alpen meist klar, im Ostallgäu örtlich noch neblig und bis zum Morgen bleibt es trocken. Später wird der Mittwoch oft sonnig, rund um Augsburg sind im Tagesverlauf auch ein paar lockere Wolken dabei. Dazu gibt es zeitweise einen spürbaren Wind und am Nachmittag heiße 29 bis 33 Grad.
2: Der Radio Schwaben 3-Tage-Trend.
1: Morgen geht es in Bayerisch-Schwaben und dem Allgäu freundlich und noch etwas heißer weiter. Nach Frühwerten zwischen 14 und 22 Grad. Am Freitag ist es überwiegend trocken und sehr warm. Zum Wochenende hin setzt sich die Hitze mit viel Sonne in weiten Teilen unserer Region fort. Aktuell in Dinkelscherben 18 Grad und klar. In Marktrettenbach 22 Grad und bedeckt und in Nördlingen 18 Grad.
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1: Vorsicht auf der B28 Neu-Ulm Richtung Hittistetten, zwischen Senden und Dreieck Hittistetten. Dort liegt ein toter Fuchs auf der Fahrbahn. Geschwindigkeitsmessungen wurden uns keine gemeldet. Gute Fahrt mit Radio Schwaben.
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0: gleich mehr davon. 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
1: Heute Nacht ist es meist klar, örtlich bildet sich Nebel und in den Frühstunden liegen die Werte meist zwischen 14 und 18 Grad. Zum Start in den Tag löst sich der Dunst rasch auf, im Donautal und im Ostallgäu hält sich der Nebel etwas länger. Danach ist es zwischen Nordschwaben und dem Allgäu häufig sonnig und am Nachmittag wird es heiß. Der Radio Schwaben 3-Tage-Trend. Morgen geht es oft freundlich und sonnig weiter, später ziehen nur vereinzelt Wolken durch. Am Freitag ist es noch etwas heißer und überwiegend sonnig. Zum Wochenende hin setzt sich die Wärme fort, dann sind verbreitet 34 bis 36 Grad drin. Die aktuellen Wetterwerte: in Rehling 17 Grad und wolkenlos, in Mindelheim 19 Grad und wolkenlos, in Bissingen 17 Grad.
0: Es ist 3 Uhr und 56 Minuten. 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
2: Ich bin Hendrik Daum. Gute Nachrichten für alle Zugfahrgäste, denn das Warten hat ein Ende. Die Funkstörung bei der Deutschen Bahn ist nach gut 2 Stunden behoben. Der Zugverkehr laufe jetzt Schritt für Schritt wieder an, das sagte ein Bahnsprecher in der Nacht. IT-Experten der Bahn hätten pausenlos und erfolgreich an der Wiederherstellung des digitalen Bahnfunks gearbeitet. Die empfohlene Runderneuerung der Altersvorsorge trifft alle. Rentner und Beschäftigte, jung und alt, sind von den Vorschlägen der Rentenkommission betroffen. Die Bundesregierung will das Konzept jetzt schnell umsetzen, doch es gibt auch Kritik, wie Tanja Wagner berichtet.
3: Altersarmut könnte sich verschärfen, besonders langjährige Arbeitnehmer durch den Wegfall der Frührente benachteiligt werden, lautet die Sorge von Sozialverbänden und Gewerkschaften. Die Arbeitgeberseite stört dagegen, dass sie die neue Kapitalrente zusätzlich mitbezahlen soll. Die Renten sollen nicht mehr so stark steigen wie die Löhne, Jüngere erst später in Rente gehen können. Auch sollen künftig selbstständige Politiker und Minijobber mit einzahlen.
2: München bekommt eine der modernsten Konzertarenen Europas. Der Plan: Topstars wie Taylor Swift und Co. sollen sich die Klinke in die Hand geben. Der Stadtrat hat jetzt grünes Licht gegeben für den Baubereich am Münchner Flughafen. Damit ist der Weg frei für eine Konzerthalle für rund 20.000 Fans und mit Top-Akustik. Schon in 3 Jahren soll die Halle fertig sein. Berechnungen zufolge soll die Arena jedes Jahr gut 350 Millionen Euro in die Kassen von Stadt und Region spülen. Bei der Fußball-WM haben England und Ghana unentschieden gespielt. Die beiden Teams kamen nicht über ein 0:0 hinaus. Vorher hatte Portugal seinen ersten Sieg eingefahren. Das Team um Superstar Cristiano Ronaldo gewann gegen Außenseiter Usbekistan klar mit 5:0. Dabei gingen 2 der Tore auf das Konto von Ronaldo. Der 41-Jährige hat damit als erster Spieler überhaupt bei 6 Weltmeisterschaften getroffen.
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1: Radio Schwaben wünscht euch weiterhin gute Fahrt. Im Moment läuft der Verkehr ohne Störungen und Blitzer.
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0: Es ist 4 Uhr und 25 Minuten. 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
1: Zum Start in diesen frühen Morgen lösen sich letzte Nebelfelder rasch auf. Danach wird es heiß. Heute steigen die Temperaturen auf 30 bis 33 Grad. Nur im Ostallgäu und in Teilen von Nordschwaben hält sich anfangs örtlich noch etwas Dunst. Der Radio Schwaben 3-Tage-Trend. Morgen geht es meist freundlich weiter. Zwischen Nordschwaben und dem Allgäu ziehen später vor allem Richtung Allgäu einzelne Wolken durch. Dazu ist es mit 14 bis 17 Grad am Morgen erneut frisch und tagsüber wieder hochsommerlich. Am Freitag ist es überwiegend trocken und oft sonnig. Zum Wochenende hin legt die Hitze noch etwas zu. Dann ist es verbreitet noch wärmer. In Gessertshausen klar bei 18 Grad, in Steingaden wolkenlos bei 17 Grad und in Nersingen 18 Grad.
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1: Vorsicht auf der A96 München Richtung Lindau, zwischen Buchlohe West und Bad Wörishofen. Wegen Brückenarbeiten sind Personen auf der Fahrbahn. In der Gegenrichtung auf der A96 Lindau Richtung München, zwischen Bad Wörishofen und Buchlohe West, gibt es eine Baustelle. Im Moment gibt es keine Geschwindigkeitskontrollen. Die kostenfreie Verkehrs- und Blitzer-Hotline 08000 11 82 11.
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1: Heute früh haben wir bei uns erst meist klaren Himmel, örtlich noch mit Nebelfeldern, dazu in den Frühstunden 15 bis 19 Grad. Die Nebelfelder lösen sich rasch auf und zwischen Nordschwaben und dem Allgäu ist es am Mittag und Nachmittag heiß mit rund 30 bis 33 Grad. Der Radio Schwaben 3-Tage-Trend. Morgen geht es sonnig bis leicht bewölkt weiter. Später sind vor allem Richtung Allgäu einzelne Schauer oder Gewitter möglich. Am Freitag ist es überwiegend freundlich und noch etwas heißer. Zum Wochenende hin setzt sich die Wärme fort, vielerorts sogar noch etwas intensiver. Derzeit meldet Friedberg klar bei 18 Grad. In Memmingen wolkenlos bei 15 Grad. In Burgau 17 Grad.
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0: Es ist 4 Uhr und 58 Minuten. 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
3: Ich bin Hendrik Daum. Einen schönen guten Morgen. Nach der bundesweiten Störung im Bahnverkehr fahren die ersten Züge wieder. Der Deutschen Bahn zufolge hatte eine Funkstörung den Zugverkehr im ganzen Land lahmgelegt. Die Lage sei mit einem Notfallsystem stabilisiert worden. Die Ursache für das Problem müsse aber noch geklärt werden. Das Bahnpersonal hatte für Passagiere Aufenthaltszüge zur Verfügung gestellt, sowie Taxi- und Hotelgutscheine ausgegeben. Die empfohlene Runderneuerung der Altersvorsorge trifft alle. Rentner und Beschäftigte, jung und alt, sind von den Vorschlägen der Rentenkommission betroffen. Die Bundesregierung will das Konzept jetzt schnell umsetzen. Doch es gibt auch Kritik, wie Tanja Wagner berichtet.
4: Altersarmut könnte sich verschärfen. Besonders langjährige Arbeitnehmer durch den Wegfall der Frührente benachteiligt werden, lautet die Sorge von Sozialverbänden und Gewerkschaften. Die Arbeitgeberseite stört dagegen, dass sie die neue Kapitalrente zusätzlich mitbezahlen soll. Die Renten sollen nicht mehr so stark steigen wie die Löhne. Jüngere erst später in Rente gehen können. Auch sollen künftig selbstständige Politiker und Minijobber mit einzahlen.
3: München bekommt eine der modernsten Konzertarenen Europas. Der Plan? Topstars wie Taylor Swift und Co. sollen sich die Klinke in die Hand geben. Der Stadtrat hat jetzt grünes Licht gegeben für den Baubereich am Münchner Flughafen. Damit ist der Weg frei für eine Konzerthalle für rund 20.000 Fans und mit Top-Akustik. Schon in 3 Jahren soll die Halle fertig sein. Wir schauen zur Fußball-WM und da hat vor kurzem Kroatien 1:0 gegen Panama gewonnen. England enttäuschte und kam gegen Ghana nur zu einem 0:0 Unentschieden. Portugal hat seinen ersten Sieg eingefahren. Das Team um Superstar Cristiano Ronaldo überrollte Außenseiter Usbekistan mit 5:0. Dabei gingen 2 der Tore auf das Konto von Ronaldo. Der 41-Jährige hat damit als erster Spieler überhaupt bei 6 Weltmeisterschaften getroffen.
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1: Vorsicht auf der A96 München Richtung Lindau zwischen Buchlohe West und Bad Wörishofen. Wegen Brückenarbeiten sind Personen auf der Fahrbahn. In der Gegenrichtung auf der A96 Lindau Richtung München zwischen Bad Wörishofen und Buchlohe West läuft eine Baustelle. Geschwindigkeitsmessungen wurden uns aktuell keine gemeldet. Gute Fahrt mit Radio Schwaben.
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7: Und schon sind wir wieder in der Mitte der Woche angekommen. Das Großartig. Ist doch schon mal fantastisch. Hier sind Franzi und Lukas für euch, so wie immer jeden Morgen.

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1: Es ist 5 Uhr und 25 Minuten. 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
2: Zum Start in diesen frühen Morgen lösen sich letzte Nebelfelder rasch auf. Nur im Ostallgäu ist es örtlich noch etwas trüber. Danach gibt es viel Sonne und bis zum Nachmittag stehen 30 bis 33 Grad an. Der Radio Schwaben 3-Tage-Trend. Morgen geht es meist freundlich weiter. Erst im Tagesverlauf ziehen vor allem Richtung Alpen einzelne Wolken durch. Dazu gibt es 14 bis 17 Grad in der Früh und später erneut hochsommerliche Werte. Am Freitag ist es überwiegend sonnig und noch etwas heißer. Zum Wochenende setzt sich die warme bis heiße Wetterlage zwischen Nordschwaben und dem Allgäu fort, teils unter dichterer Bewölkung. Die aktuellen Wetterwerte: Bobingen bei 18 Grad, leicht bewölkt. In Fronten 16 Grad und wolkenlos, sowie in Neu-Ulm 16 Grad.
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2: Vorsicht auf der A96 München Richtung Lindau zwischen Landsberg Ost und Landsberg Nord. Dort liegt ein totes Tier auf der Fahrbahn. Der mittlere Fahrstreifen ist blockiert. Geschwindigkeitsmessungen wurden uns keine gemeldet. Gute Fahrt mit Radio Schwaben.
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6: Wir grüßen natürlich an dieser Stelle mal wieder alle Frühaufsteher von Oettingen bis nach Oberstdorf. Ja, egal wo ihr gerade seid. Aber wir denken auch mal an die, die noch früher aufstehen oder sogar schon die ganze Nacht durcharbeiten.
7: Und zwar die Nachtschichtler. Ihr seid großartig, aber genauso wie die Bäcker, die stehen ja auch super früh auf, um uns dann lecker Brotzeit zu bescheren.
6: Ja, oder auch zum Beispiel die Landwirte, damit man überhaupt was backen kann. Also es gibt so viele, wir haben bestimmt wen vergessen. Nicht böse sein, die Polizisten. Wie auch immer, vielen Dank für euren Einsatz. Wir sind auch für euch da. Auf geht's.
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2: Heute früh gibt es teils Nebelfelder, sonst ist es schon oft freundlich und bis zum Mittag setzt sich verbreitet die Sonne durch. Später wird es heiß mit meist 30 bis 33 Grad. Im Donautal hält sich der Nebel örtlich etwas länger. In der kommenden Nacht bleibt es meist klar. Im Ostallgäu sind stellenweise wieder Nebelfelder möglich. Dazu kühlt es auf 14 bis 18 Grad ab. Der Radio Schwaben 3-Tage-Trend. Morgen gibt es viel Sonne und erneut heißes Wetter. Am Nachmittag über den Alpen einzelne Schauer oder Gewitter. Am Freitag ist es sehr warm bis heiß. Dazu ziehen zeitweise mehr Wolken durch und vor allem Richtung Allgäu steigt das Schauer- und Gewitterrisiko. Zum Wochenende hin setzt sich die warme bis heiße Wetterlage fort, insgesamt aber etwas wechselhafter in Bayerisch-Schwaben und dem Allgäu. Im Moment in Großaltingen 18 Grad bei wolkenlosem Himmel, in Erkheim 16 Grad und klar, sowie in Burtenbach 17 Grad.
0: 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Es ist 5 Uhr und 59 Minuten. 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
3: Ich bin Dominik Schweiger. Guten Morgen. Gute Nachrichten von der Schiene. Nach der bundesweiten Störung im Funkverkehr der Bahn läuft der Verkehr wieder an. Das Problem sei behoben, so ein Bahnsprecher. Trotzdem wird die Störung wohl noch im Berufsverkehr zu spüren sein. Von den Funkproblemen waren sämtliche Züge betroffen. Alle wurden in den Bahnhöfen zurückgehalten. Die Bahn hat Taxi- und Hotelgutscheine für Reisende ausgegeben. Wir kommen der 40-Grad-Marke in der Hitzewelle immer näher. In Richtung Wochenende dürfte die an diversen Orten in Deutschland geknackt werden. Große Teile Europas ächzen unter der Hitze. Laut Fachleuten vom Projekt Klimacenter macht der Klimawandel die momentane Hitzewelle um bis zu 4 Grad heißer, als sie eigentlich wäre. Ähnliche Bedingungen hätten früher für weniger Hitze gesorgt, heißt es. Die deutsche Umwelthilfe will, dass SUVs und Pickups in Innenstädten verboten werden. Trotz des Trends, dass Familien kleiner werden und Autos weniger genutzt werden, würden die Fahrzeuge gleichzeitig größer. Vor allem für Kinder, Ältere, Fußgänger und Radfahrer seien SUVs gefährlich, heißt es. Die Umwelthilfe verweist auf Paris. Dort müssen sehr große Autos das bis zu Dreifache der normalen Parkgebühren zahlen. Bei der Fußball-Weltmeisterschaft hat Kroatien 1:0 gegen Panama gewonnen. England enttäuschte und kam gegen Ghana nur zu einem 0:0 Unentschieden. Portugal hat seinen ersten Sieg eingefahren. Das Team überrollte Außenseiter Usbekistan mit 5:0. Dabei gingen 2 Tore auf das Konto von Ronaldo. Der 41-Jährige hat damit als erster Spieler überhaupt bei 6 Weltmeisterschaften getroffen.
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4: Und Servus raus auf die A96 Lindau Richtung München. In Höhe Landsberg am Lech Nord besteht Gefahr durch einen toten Dachs auf der Fahrbahn. Bitte besonders gut aufpassen. Und auch in der Gegenrichtung A96 München Richtung Lindau zwischen Landsberg am Lech Ost und Landsberg am Lech Nord haben wir wieder Gefahr durch tote Tiere auf der Fahrbahn. Da ist der mittlere Fahrstreifen blockiert. Vielleicht ist es sogar dasselbe. Da besonders gut aufpassen im Moment.
5: Ich habe einen Blitzer für euch in Königsbrunn, die Egerländer Straße. Falls ihr noch welche seht, gerne melden unter der 08011 8211.
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4: Auf dem Weg durch die heißeste Woche des Jahres hier mit dem Frühstücksradio auf Radio Schwaben.
5: Ja, guten Morgen, kann gar nicht mal reden, ich bin schon ganz...
4: Ja, der Studio ist gar nicht so kühl hier in der Früh, das heizt nämlich immer ganz schön auf über Nacht. Ja, wir sind auf jeden Fall da für euch durch diese heiße Woche und wir haben jetzt natürlich auch so ein bisschen was mit dabei, damit es ein bisschen einfacher läuft, ein paar Tipps. Und das Gute ist, wir sind eh alle Frühaufsteher, das heißt, wir kommen nicht ganz so spät von der Arbeit und können vielleicht noch ein bisschen was vom schönen Wetter

0: Ihr startet rein in diesen Mittwoch hier auf Radio Schwaben mit Franzi Bernhauser.
1: Und Lukas Prosser, hallöchen.
0: Und natürlich der Stadtgeschichte hier auf Radio Schwaben. Ja, es ist ein sehr, sehr warmer Morgen, deswegen wird gar nicht viel gequatscht. Wir starten einfach rein. Heute sind wir unterwegs in Lauingen im Landkreis Dillingen. Und was da so passiert, das erfahren wir jetzt.
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1: Seit über 300 Jahren sind die Lauinger für ihre Blutzen bekannt. Eine traditionelle Wurstspezialität.
3: Yummy!
1: Und bis heute hat man sich dort offenbar nicht dran satt gesehen. Eines Tages jedoch kamen einige Bürger auf die Idee, dass die Zubereitung zu umständlich sei. Die Blunzen mussten nämlich immer zuerst gekocht werden, was Zeit, Holz und Mühe kostete. Deshalb suchte man nach einer einfachen Lösung. Bei einer Bürgerversammlung schlug ein Mann Folgendes vor.
4: Unter einer Brücke der Donau gibt es eine Stelle, an der das Wasser so stark wirbelt, dass es fast so wirkt, als würde es kochen. Dort könnte man doch einen gemeinsamen Kessel nutzen und sich so das Feuer sparen.
1: Die Idee fand großen Anklang und man setzte sie tatsächlich um. Doch das Experiment ging schief. Als die Blunzen in den Strudel kamen, begann die ganze Masse sich zu bewegen. Die Würste sollen sich im Wasser gelöst haben und schließlich einfach donauabwärts getrieben sein. Niemand wusste danach genau, wohin sie verschwunden war. Eine Version der Sage erzählt, dass die Menschen in Höchstädt die treibenden Würste fanden und sie kurzerhand aßen. So blieb die Blunzengeschichte als kuriose und etwas chaotische Sage in Erinnerung.
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0: Also jetzt mal was Spezielles. Servus, hier auf Radio Schwaben.
1: Hallo.
0: Im Frühstücksradio. Franzi, quatsch mal nicht lang rum. Was hast denn du für uns heute?
1: Kleidertausch an der Uni Augsburg. Heute ab 12 Uhr bis 16 Uhr. Mhm. Was ihr tun müsst, ist ganz einfach. Ihr bringt 10 gut erhaltene und gewaschene Kleidungsstücke mit und tauscht die einfach gegen irgendwas, was euch gefällt. Und vielleicht ist ja was dabei, was ein neues Lieblingsstück wird. Mhm. Mitgebracht werden darf alles. Wichtig zu wissen, es sollten keine Socken oder Unterhosen sein.
0: Das kann ich überhaupt nicht verstehen. Also meine Socken und Unterhosen, die sind super.
1: Lukas, die will niemand.
0: Die sind super, super. Okay. Ich mache eine eigene Kleidertauschbörse auf, nur mit deinen Unterhosen. Nee. Aber das ist mein Problem. Alle Infos zu dieser Börse findet ihr auf radioschwaben.de unter dem Reiter Veranstaltungen. Meine Unterhosen sind sehr sauber.

0: Es ist 6 Uhr und 25 Minuten. 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
1: Heute ist es bei uns oft noch klar, örtlich mit etwas Nebel. Und im Ostallgäu und in Nordschwaben lösen sich letzte Nebelfelder zügig auf. Rasch zeigt sich in Bayerisch-Schwaben und im Allgäu viel Blau am Himmel und bis zum Mittag wird es verbreitet heiß. Am Nachmittag stehen rund 30 bis 33 Grad an, dazu gibt es nur zeitweise spürbaren Wind. Der Radioschwaben 3-Tage-Trend. Morgen ist es ähnlich sonnig und hochsommerlich. Am Nachmittag sind erneut 32 bis 34 Grad drin. Am Freitag ziehen vor allem über den Alpen und im südlichen Allgäu mehr Wolken durch. Sonst ist es meist freundlich und noch etwas heißer. Und zum Wochenende setzt sich die warme bis heiße Wetterlage fort. Aktuell haben wir in Augsburg am Hotelturm 17 Grad und wolkenlos, in Bad Wörishofen 20 Grad und klar, sowie in Jettingen-Scheppach 17 Grad.
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3: Und wir haben eine Meldung von der A96 Lindau München für alle Pendler. Zwischen Oberpfaffenhofen und Gilching sind in beiden Richtungen Personen auf der Fahrbahn. Da bitte besonders gut aufpassen. Und die A96 nochmal, München Richtung Lindau, zwischen Landsberg am Lech Ost und Landsberg am Lech Nord, besteht Gefahr durch ein totes Tier auf der Fahrbahn. Der mittlere Fahrstreifen ist da blockiert.
4: Ich habe einen Blitzer für euch in Königsbrunn, die Egerländer Straße. Falls ihr noch welche seht, gerne melden unter der 08000 11 82 11.
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3: Das Radio Schwaben Kleiderschrank-Update am Mittwoch fällt in dieser Woche immer relativ ähnlich aus, ne Franzi? Was müssen wir denn einpacken?
4: Ja, ich würde Sonnencreme mitnehmen, viel zu trinken und vielleicht einen Hut.
3: Ja, das sind definitiv die wichtigen Sachen. Und ansonsten, wir haben gestern gelernt, zieht natürlich nicht so viel an, das ist schon klar. Mhm. Aber vor allem lange Klamotten, die eher weit sind, ist besser als kurze Klamotten, weil bei dieser extremen Hitze, wenn ihr Sonne auf die Haut bekommt, ist gar nicht so gut. Also lange, weite Klamotten ist die Lösung. Und dünn müssen die natürlich auch sein, das ist klar.
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0: Wir hoffen, ihr habt ein lecker Frühstück mit eurem Frühstücksradio. Hier ist Radio Schwaben. Schön, dass ihr eingeschaltet habt. Ja, lecker essen auch im Sommer ist natürlich unglaublich wichtig. Mhm. Aber wir kennen es im Sommer, boah, so zu Hause kochen.
1: Boah, nee, ist jetzt nicht so meins, muss ich sagen. Nee, gell?
0: Deswegen Picknicken macht natürlich mega viel Spaß. Mhm. Oder eben auch zum Beispiel einfach mal essen im Freibad.
1: Oh ja, unsere Jojo Schweizer ist jetzt bei uns und sie ist eine richtige Freibad-Futtertante. Schieß los, was können wir machen?
2: Na, auf alle Fälle was Kühles. Frisches Obst aus dem Kühlschrank, zum Beispiel vorgeschnittene Melonen, Trauben oder Erdbeeren, schmeckt einfach perfekt. Mhm. Gemüsesticks sind auch richtig toll. Gurke, Paprika, Karotte. Dazu vielleicht einen kleinen Dip mitnehmen, Hummus zum Beispiel. Und wer es ein bisschen kreativer mag, der kann einen Wrap belegen, nach Geschmack, rollen und in Häppchen schneiden. Mhm. Einen Couscous-Salat im Schraubglas, das macht sich auch gut. Da haben wir für euch übrigens ein Rezept bei uns auf radioschwaben.de. Und auch Pizza-Muffins sind ein Renner, da wird euch jeder beneiden. Yeah. Und auch für die Pizza-Muffins gibt's das Rezept bei uns auf der Homepage. Übrigens, ganz wichtig, vergesst nicht, viel zu trinken mitnehmen.
0: Das sind wirklich gute Tipps. Also vor allem, ganz ehrlich, Jojo, mit den Pizzamuffins, da hast du mein Herz erobert. Vielleicht habt ihr ja irgendwann auch gesagt, boah, das ist super. Ich wette aber, beim Couscous-Salat hat es keiner gesagt. Couscous.
1: Hey, ist voll lecker.
3: Ja, ja. 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

0: 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Und heute Nacht war einiges los, und zwar auf den Strecken der Deutschen Bahn.
1: Da gab es eine bundesweite Störung und das heißt, die Züge sind alle stehen geblieben. Es gab Ausfälle, aber mittlerweile soll es teilweise wieder laufen.
0: Ja, das ist halt immer das Ding, ne? Ihr wisst ja, was da alles zusammenhängt. Natürlich, jeder Zug, der eine Verspätung hat, zieht eine Verspätung mit sich. Und dann kommt auch die Regionalbahn dazu, weil wenn bei der Deutschen Bahn was ist, sind ja teilweise aber die anderen Betreiber auch betroffen. Und es ist ein absoluter Wahnsinn. Ja. Da kann man überhaupt nicht durchblicken. Das heißt, was wir euch sagen wollen, checkt auf jeden Fall heute Morgen eure Apps. Bitte nochmal gucken, weil es kann heute sehr, sehr gut sein, dass irgendwas ausfällt, dass irgendwas verhakt ist. Checkt das nochmal ab und macht es euch so stressfrei wie möglich und fahrt vielleicht heute, wenn es irgendwie geht, in der Fahrgemeinschaft oder mit dem Auto. Heute wird es wahrscheinlich ziemlich schwierig.
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3: Heute haben wir bei uns teils noch Nebelfelder. In Donautal und Richtung Ostallgäu hält sich der Frühnebel örtlich etwas länger. Danach zeigt sich zwischen Nordschwaben und dem Allgäu rasch die Sonne. Bis zum Mittag ist es meist freundlich, nur locker bewölkt und heiß mit rund 30 bis 33 Grad. Der Radio Schwaben 3-Tage-Trend. Morgen geht es nach frischem Start erneut sonnig bis heiter weiter. Am Nachmittag ziehen hier und da ein paar Wolken durch. Am Freitag ist es noch etwas heißer, dazu nimmt die Quellbewölkung zu und vor allem über dem Bergland sind einzelne Schauer oder Gewitter möglich. Zum Wochenende hin bleibt es warm bis heiß und insgesamt leicht unbeständig. Mit Sonne, Wolken und örtlichen Schauern. Im Moment in Eichach 18 Grad und wolkenlos. In Mauerstetten 20 Grad und klar. Sowie in Kaisheim 18 Grad.
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0: Es ist 6 Uhr und 56 Minuten. 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
5: Ich bin Dominik Schweiger. Guten Morgen. Die bundesweite Funkstörung bei der Bahn ist zwar behoben, wird aber wohl auch noch im Berufsverkehr zu spüren sein. Für 2 Stunden ging in der Nacht

0: Grenzen. Heute und morgen erwartet das Bundesamt für Strahlenschutz die höchsten UV-Werte des Jahres, vor allem im Süden Deutschlands. Besonders Kinder sollten dann geschützt werden. Wegen der Hitze rufen außerdem viele Kommunen zum Wassersparen auf. Wie Kinder und Jugendliche online besser geschützt werden können, dazu legt heute die Social-Media-Kommission ihre Empfehlungen vor. Im Mittelpunkt stehen Altersgrenzen und strengere Regeln für Plattformen. Die SPD spricht sich für ein Verbot von Diensten wie Instagram oder TikTok für Kinder unter 14 Jahren aus. Die Union plädiert dagegen für Altersgrenzen bei Angeboten mit besonders suchtfördernden Funktionen wie Algorithmen oder Bei der Fußball-Weltmeisterschaft der Männer haben sich England und Ghana 1:1 unentschieden getrennt. Kroatien hatte zuvor 1:0 gegen Panama gewonnen und auch Portugal hat seinen ersten Sieg eingefahren mit einem 5:0 gegen Außenseiter Usbekistan.
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2: Und wir haben eine Meldung von der A96 Lindau München für alle Pendler. Zwischen Oberpfaffenhofen und Gilching sind in beiden Richtungen Personen auf der Fahrbahn. Da bitte besonders gut aufpassen. Und die A96 nochmal München Richtung Lindau. Zwischen Landsberg am Lech Ost und Landsberg am Lech Nord besteht Gefahr durch ein totes Tier auf der Fahrbahn. Der mittlere Fahrstreifen ist da blockiert.
3: Ich habe einen Blitzer für euch in Königsbrunn, die Egerländer Straße. Falls ihr noch welche seht, gerne melden unter der 08000 11 82 11.
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2: Endlich wieder soweit. Eins der größten Events des gesamten Jahres in unserer Region startet, und zwar schon morgen.
3: Wir reden von 16 Bühnen, über 120 Live-Acts mit Musik, Straßenkunst und viel mehr, Streetfood-Bars, tolle Beleuchtung. Ist ja fast wie Weihnachten im Sommer.
2: Ja, die einen oder anderen wissen vielleicht schon, worum es geht. Vielleicht haben andere eine grobe Idee und dann wiederum andere sagen, was wollen die jetzt? Die Aufklärung gibt's in wenigen Minuten hier bei uns im Frühstücksradio.
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0: Es ist eins der Highlights im gesamten Jahr in unserer Region und wir gehen jetzt direkt dahin zu den Augsburger Sommernächten. Servus, hier ist Radio Schwaben.
1: Die gesamte Stadt steht mal wieder Kopf, ab morgen bis Samstag Livebands an jeder Ecke der Innenstadt, Straßenkunst, Leckereien, Getränke.
0: Ja, es ist der Festivalsommer zum Anfassen. Ihr könnt Party machen, schlendern, schlemmen und noch viel mehr. Aber was es noch mehr gibt, das weiß Heinz Stingel-Wagner von Augsburg Marketing.
2: Sommernächte natürlich schon ob der Größe über 23.000 Quadratmeter, das größte Fest in Augsburg. Ein kostenloses Fest, jeder kann kommen, egal wie alt, wie jung. Wir haben 16 Bühnen, 280 Künstlerinnen und Künstler, 100 Gastronomen, tolle Beleuchtung, gute Stimmung letztendlich und das an drei Abenden mit hoffentlich ganz vielen gut gelaunten Besuchern.
1: Eines der größten Events des gesamten Jahres, die Augsburger Sommernächte. Drei Tage lang absolute Ausnahmesituation. Wir können es kaum erwarten.
0: Alle Infos auf radioschwaben.de. Ich habe so ein Gefühl, das wird eine ziemlich tolle Restwoche. Ich kann das Gefühl gar nicht mehr aufhalten. Can't stop the feeling. Hier ist Justin Timberlake für euch. Lasst mir das eine schlechte Wortspiel in der Sendung, okay? Das eine.

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0: Ihr hört Radio Schwaben nicht nur mitten im Sommer, sondern auch mitten in der Volksfestsaison.
1: Oh, ja.
0: Jawohl, Ortshaft ist und zwar überall, auch in Füssen. Noch bis Montag ist da nämlich am Festplatz eine Menge geboten. Franzi, was ist denn da los?
1: Ja, von 11 bis 23 Uhr geht das immer. Da gibt's einen Biergarten mit allem, was das hungrige Herz begehrt. Mhm. Lecker Radler zum Beispiel. Boah, lecker. Natürlich gibt's auch Imbissbuden mit krebsgebrannten Mandeln oder Schmalzkuchen.
0: Schmalzkuchen?
1: Ja, das ist Hefeteig im Butterschmalz frittiert mit Puderzucker. Ist wow. Echt super lecker.
0: Also wie Krapfen ohne Füllung.
1: Ganz genau. Aha. Sehr, sehr lecker, kann ich empfehlen. Mhm. Fahrgeschäfte gibt's natürlich auch jede Menge. Heute ist zusätzlich noch Familientag bis 19 Uhr. Da gibt's ermäßigte Preise von bis zu 30%.
0: Mhm.
1: Und am Abend, also ab 19 Uhr, gibt's Partymusik.
0: Ja, herrlich. Und wie gesagt, das Volksfest geht noch das ganze Wochenende.
1: Mhm.
0: Also das kann man auch wunderbar verbinden. Zum Beispiel Wandern gehen in den Bergen ist ja sowieso immer fantastisch. Das ist immer eine großartige Idee und das kann man natürlich dann in dem Fall super krass kombinieren. Ihr geht da einfach schön in die Berge den ganzen Tag, seid schön unterwegs in Füssen, da ist es ja immer herrlich. Und am Abend kann man dann ins Volksfest, ins Bierzelt richtig abfeiern oder mit der Family noch ein paar Touren fahren. Also super Plan fürs Wochenende, aber natürlich auch was für unter der Woche. Bis Montag geht's noch, das Volksfest in Füssen.

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1: Es ist 7 Uhr und 26 Minuten. 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
2: Heute ist es bei uns freundlich. Anfangs zeigen sich vereinzelt ein paar flache Nebelfelder, am ehesten im Ostallgäu. Bis zum Nachmittag gibt es in Bayerisch-Schwaben und im Allgäu viel Sonne und verbreitet heiße 30 bis 33 Grad. Dazu weht nur schwacher bis zeitweise spürbarer Wind. In der Nacht ist es meist klar und mild. Die Temperaturen gehen auf 14 bis 18 Grad zurück. Der Radio Schwaben 3-Tage-Trend. Morgen setzt sich das sonnige und sehr warme Sommerwetter fort. Später ziehen stellenweise ein paar Wolken durch. Am Freitag ist es noch etwas heißer, zunächst oft freundlich. Am Nachmittag und Abend nimmt die Schauer- und Gewitterneigung zu. Zum Wochenende hin bleibt es warm bis heiß und eher wechselhaft. Die aktuellen Wetterwerte. In Neusees 20 Grad und wolkenlos. In Kempten am Rathaus 19 Grad und klar. In Oettingen 20 Grad.
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4: Und Servus raus auf die A8 München Richtung Stuttgart. Zwischen Burger und Günzburg besteht Gefahr durch ein liegen gebliebenes Fahrzeug. Das ist ein Gefahrenguttransport, bitte gut aufpassen. Auf der A96 Lindau München zwischen Oberpfaffenhofen und Gilching haben wir in beiden Richtungen Gefahr durch Personen auf der Fahrbahn. Auch da vorsichtig sein. Und die A96 noch München Richtung Lindau. Zwischen Landsberg am Lech Ost und Landsberg am Lech Nord besteht Gefahr durch ein totes Tier auf der Fahrbahn. Der mittlere Fahrstreifen ist blockiert. Und heute bitte alle mal auf die Bahn-App gucken, denn heute Nacht gab es ganz, ganz große Ausfälle deutschlandweit. Also es kann sein, dass sich da immer noch einiges staut, beziehungsweise es immer noch Verspätungen gibt.
5: Blitzer haben wir auch noch ein paar für euch auf der B300 zwischen Ingolstadt und Augsburg bei Gachenbach. In Augsburg an der Blauen Kappe und Zugspitzstraße, Bad Wörishofen, Kaufbeurer Straße und Fischen-Gerber Straße.
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4: Bald ist es wieder soweit, der Urlaub kommt. Oh, Seele baumeln lassen, Meer, Berge. Einfach raus.
5: Ja, das ist natürlich alles wunderbar und schön, aber leider kommt es immer wieder zu Einbrüchen während der Urlaubszeit.
4: Wir sind nicht hier, um Panik zu schüren, also keine Panik. Wir wollen sie verhindern. Deshalb sprechen wir gleich mit einer Expertin von der Beratungsstelle zu Hause sicher, damit wir alle beruhigt in den Urlaub aufbrechen können.
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0: Entspannt geht's durch den Morgen mit dem Frühstücksradio auf Radio Schwaben. Wir freuen uns natürlich, wenn ihr da seid, aber wir freuen uns auch, wenn ihr dann weg seid. Also okay, das müssen wir jetzt kurz erklären.
1: Es geht für viele bald in den verdienten Sommerurlaub. Die mit Kids in den Ferien, die ohne, vielleicht noch davor oder dann danach. Wir gönnen es euch allen, aber wenn man in Urlaub fährt, dann sollte der Kopf auch frei sein.
0: Ja, viele machen sich Sorgen, wenn sie nicht daheim sind. Leider sind Einbrecher schlau und wissen auch oft, wenn ihr nicht daheim seid. Deshalb sind wir einfach schlauer.
2: Das eigene Zuhause bewohnt aussehen lassen. Da kann man zum Beispiel jemand Vertrauten bitten, den Briefkasten regelmäßig zu leeren, Rollläden hochzuziehen und herunterzulassen und den Rasen zu mähen. Tägliche Abwesenheitsindizien wie die Tageszeitung kann man während des Urlaubs abbestellen. Außerdem kann man von Zeit zu Zeit das Licht per Zeitschaltuhr oder Smart Home angehen lassen, Gummistiefel oder Schuhe vor der Tür platzieren und Fernseh- oder Schattensimulatoren verwenden. Tipp Nummer 2: geprüfte, zertifizierte Sicherheitstechnik. Wenn Einbrecher die Tricks der Anwesenheitssimulation durchschauen, ist es mechanische Sicherheitstechnik, die sie effektiv aufhält. Bei Bedarf kombiniert mit elektronischer Sicherheitstechnik. Dann gilt, Sicherheitstechnik benutzen, bevor man das Haus verlässt. Eine kleine Hilfestellung, ob man an alles gedacht hat, bietet zum Beispiel die Checkliste, bevor Sie das Haus verlassen, vom Netzwerk zu Hause sicher.
0: Das ist Caroline Hackemack vom Netzwerk zu Hause sicher, damit ihr alle im Urlaub einen freien Kopf haben könnt und ohne Angst die freien Tage genießen könnt. Alle Tipps gibt's natürlich nochmal auf radioschwaben.de.

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0: Wir hoffen, ihr seid gut reingekommen in diesen Tag. Schönen guten Morgen im Frühstücksradio.
1: Servus.
0: Und ihr wisst ja, ihr könnt uns immer kontaktieren, wenn ihr wollt, unter der 08000 11 82 11. Da könnt ihr uns mitteilen, was ihr wollt, was ihr bei dem heißen Wetter heute macht oder ob ihr vielleicht gerade Urlaub habt oder vielleicht habt ihr ja auch einen Musikwunsch.
2: Ja, so wie zum Beispiel der liebe Ben aus Kissing, der hat sich bei uns gemeldet, weil der hat ab nächster Woche Urlaub.
0: Schön.
2: Oh, Glückwunsch, Ben, ich jetzt auch gerne. Und er freut sich vor allem auf ganz, ganz viele Pina Coladas und wünscht sich deshalb von Rupert Holmes den Song Escape, auch bekannt als der Pina Colada Song. Und ich sag dir eins, Ben, das ist ein super Musikwunsch, denn egal, was ihr heute macht, ich finde, der Song passt einfach zum Sommer, zur Hitze und zum Gutgehen lassen. Und wir hoffen, ihr habt heute auch ein bisschen Zeit, um euch ein bisschen gut gehen zu lassen. Vielleicht auch für den Pina Colada.
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2: Heute Vormittag ist es bei uns freundlich und rasch sehr warm. Bis zum Mittag scheint oft die Sonne. Später ziehen ein paar lockere Wolken durch. Regen ist kaum ein Thema. Am heißesten ist es in den Städten und Richtung Donau mit rund 30 bis 33 Grad. In der kommenden Nacht kühlt es vor allem im Allgäu auf 14 bis 18 Grad ab. Örtlich kann sich dort wieder etwas Nebel bilden.
0: Der Radio Schwaben 3-Tage-Trend.
2: Morgen geht es meist heiter weiter. Am Nachmittag ist es erneut heiß. Am Freitag nimmt die Wärme noch etwas zu. Dazu sind was Nebel bilden.
0: Der Radio Schwaben 3-Tage-Trend.
2: Morgen geht es meist heiter weiter. Am Nachmittag ist es erneut heiß.

0: Ich bin Dominik Schweiger. Guten Morgen. Auch im Berufsverkehr ist die bundesweite Funkstörung bei der Bahn noch zu spüren. Es müsse mit Verspätungen und Ausfällen gerechnet werden, heißt es von der Deutschen Bahn. Frage an meine Kollegin Claudia Wächter. Wie haben die Reisenden das Chaos in der Nacht denn erlebt?
1: Du sitzt da abgekämpft, verschwitzt auf dem Bahnhof, willst nur noch ins Bett. Tja, immerhin hat die Bahn wohl Taxi- und Hotelgutscheine verteilt, aber bis alle Züge nun wieder nach Plan rollen, das wird noch dauern. Also Bahnreisende sollten auch heute früh noch Verspätungen und Zugausfälle einkalkulieren.
0: Die Störung sei noch in der Nacht ausgemacht und behoben worden. Warum der Funk gestört war, dazu gibt's noch keine Angaben. Wer heute am Mittag oder Nachmittag draußen unterwegs ist, eincremen nicht vergessen. Das Bundesamt für Strahlenschutz erwartet für heute und morgen die höchsten UV-Werte des Jahres, vor allem im Süden, heißt Sonnenbrandgefahr. Insgesamt hat uns die Hitze weiter im Griff. Der Deutsche Wetterdienst erwartet Temperaturen von bis zu 39 Grad, am Freitag sogar bis zu 40 Grad. Wie geht's mit den lokalen Medien künftig weiter und welche Rolle spielt künstliche Intelligenz dabei? Unter anderem darum geht's ab heute bei den lokalen Medientagen in Nürnberg. Lokaljournalismus habe in der Medienlandschaft einen wahnsinnig hohen Stellenwert, so der Chef der Bayerischen Landeszentrale für neue Medien, Dr. Schmiege. Trotzdem stecken auch die lokalen Programme in der Wirtschaftsflaute. Deswegen müsse man Wege finden, wie sich die Stationen vor Ort zukunftssicher aufstellen können, so Schmiege weiter. Bei der Fußball-WM der Männer hat Kolumbien vorzeitig die K.O.-Runde erreicht. Die Südamerikaner haben mit 1:0 gegen Kongo gewonnen. Auch Kroatien darf nach einem 1:0 gegen Panama weiter auf den Einzug ins 16. Finale hoffen. Für Panama ist das Turnier dagegen vorzeitig beendet. England ist gegen Ghana nicht über ein 0:0 Unentschieden hinausgekommen und Portugal feierte dagegen einen deutlichen 5:0 Erfolg gegen Usbekistan.
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3: Und wir schauen raus auf die A8 München Richtung Stuttgart. Zwischen Burger und Günzburg bitte aufpassen, da ist ein liegengebliebenes Fahrzeug. Das ist ein Gefahrentransport, deswegen da besonders gut aufpassen. Der Standstreifen ist blockiert. Und die B17 haben wir noch Richtung Landsberg. Da haben wir Stau im Stadtgebiet von Augsburg. Plant da auch ein bisschen mehr Zeit ein. Der übliche Berufsverkehr. Außerdem gab es heute Nacht eine riesengroße Störung bei der Deutschen Bahn. Das heißt, es kann immer noch sein, dass Züge ausfallen oder sich verspäten. Schaut auf jeden Fall auf eure Apps, bevor ihr losfahrt.
4: Ich habe Blitzer für euch, der erste auf der B16 bei Rhein, in Augsburg an der Blauen Kappe, Vöhringen-Ulmerstraße, Bad Wörishofen-Kaufbeurer Straße, dann auf der B16 bei Rosshaupten und Fischen-Gerberstraße.
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3: Sind voller Vorfreude, denn jetzt kommen sie, die 80er ab 8. Herrlich.
4: Großartig. Tolle Musik, tolle Persönlichkeiten und tolle Geschichten immer.
3: So schaut's aus. Wir schauen natürlich in der nächsten halben Stunde wieder über die 80er drüber. Haben natürlich, wie gesagt, ein paar Geschichten für euch. Aber vor allem geht's um Musik. Ganz, ganz viel Musik aus einem der geilsten Jahrzehnte, das aktuell wieder so richtig am Kommen ist, sag ich mal. Ganz viele Junge hören auch wieder die 80er und das macht einfach wahnsinnig Spaß. Wir sind auch mit am Start. Auf geht's.
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0: Hier hört sie die 80er ab 8 hier auf Radio Schwaben. Schön, dass ihr immer noch mit dabei seid. Und heute feiern wir einen Geburtstag.
1: Und zwar den von Mick Fleetwood. Mhm. Ja, der wird heute 79 Jahre alt. Wir sagen Happy Birthday. Und man hört schon am Namen. Natürlich ist Mick Fleetwood einer der Gründungsmitglieder von der Band Fleetwood Mac.
0: Klar.
1: Großartige Band, die in den 70ern und 80ern ja wirklich im Endeffekt, also die haben ja alles zerlegt. Mhm. Das ist ja Wahnsinn. Auch heute haben sie noch unglaublich viele Fans. Das wundert auch keinen. Die Mitglieder allesamt legendär. Und ja, Mick Fleetwood war der Schlagzeuger von Fleetwood Mac, war zwischendurch auch mal ein bisschen Schauspieler, hatte auch ein paar andere musikalische Projekte, aber Fleetwood Mac ging ja bis 2022, also die waren sehr lange aktiv und ja, mittlerweile hat er sich ein bisschen zurückgezogen, hat ganz, ganz viele seiner Songrechte verkauft, hat wahrscheinlich ziemlich viel Geld dafür bekommen und hat jetzt auf Maui, auf Hawaii, einen eigenen Fleetwood Mac Fanladen und verkauft da so sein Zeug.
0: Ja,
1: also
0: clever.
1: Ich würde sagen, der Mann hat alles richtig gemacht und wir spielen jetzt natürlich einen Song von Fleetwood Mac und wir haben uns den hier rausgesucht, einer der vielen grandiosen Nummern. Hier sind sie mit Seven Wonders. Stevie Nicks am Mikrofon. Meine große Liebe. Wollte ich noch mal kurz sagen.

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0: Ihr seid immer noch mit dabei bei den 80ern ab 8 hier auf Radio Schwaben. Schönen guten Morgen euch allen. Und ja, ich brauch's gar nicht sagen, wir wissen es alle, es wird heute heiß. Und passend dazu haben wir uns natürlich einen Song für euch rausgesucht.
1: Und zwar Billy Idol mit Heart in the City aus dem Jahr 82 auf seinem selbst betitelten Album. Und ja, wer Billy Idol kennt und sich auch nur eine Sekunde mit ihm beschäftigt, weiß natürlich, dass Billy Idol die 80er damit verbracht hat, im Endeffekt die Frauen zu wechseln wie die Unterhosen. Und Billy Idol hat in diesem Song im Endeffekt Verführungen einer heißen Sommernacht beschrieben. Und ich glaube, da ging es nicht nur um die Verführung eines kalten Bierchens. Hier ist Billy Idol mit Heart in the City.
0: Tonight! Bitte lasst es.
1: Entschuldigung.

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3: Es ist 8 Uhr und 24 Minuten. 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
4: Heute bekommt Bayerisch-Schwaben zwischen Donau und den Alpen einen sonnigen Vormittag. Bis zum Mittag setzt sich verbreitet viel Sonne durch. Am Nachmittag wird es heiß, mit Spitzen um 30 bis 33 Grad. In der Nacht ist es meist klar. Im Ostallgäu kann sich örtlich wieder Nebel bilden. Dort sinken die Werte auf 14 bis 18 Grad.
5: Der Radio Schwaben 3-Tage-Trend.
4: Morgen geht es in Bayerisch-Schwaben und dem Allgäu nach frischem Start erneut sonnig und heiß weiter. Später ziehen hier und da ein paar Wolken durch. Am Freitag ist es erst freundlich. Nachmittags und abends steigt die Schauer- und Gewitterneigung. Zum Wochenende hin hält die Hitze an. Dazu ist das Wetter etwas unbeständiger. Die aktuellen Wetterwerte. In Hornstetten 23 Grad und wolkenlos. In Marktoberdorf 23 Grad und trocken. In Mertingen 22 Grad.
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6: Und wir schauen raus auf die A8 München Richtung Stuttgart. Zwischen Burger und Günzburg bitte aufpassen, da ist ein liegen gebliebenes Fahrzeug. Das ist ein Gefahrentransport, deswegen da besonders gut aufpassen, der Standstreifen ist blockiert. Und die B17 haben wir noch Richtung Landsberg, da mal Stau im Stadtgebiet von Augsburg, plant da auch ein bisschen mehr Zeit ein. Der übliche Berufsverkehr. Außerdem gab es heute Nacht eine riesengroße Störung bei der Deutschen Bahn. Das heißt, es kann immer noch sein, dass Züge ausfallen oder sich verspäten. Schaut auf jeden Fall auf eure Apps, bevor ihr losfahrt.
7: Ich habe Blitzer für euch. Der erste auf der B16 bei Rhein. In Augsburg an der Blauen Kappe, Vöhringen in Ulmer Straße, Bad Wörishofen Kaufbeurer Straße. Dann auf der B16 bei Rosshaupten und Fischen Gerber Straße.
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6: Wir hoffen, ihr hattet bisher einen guten Start in euren Arbeitstag am Mittwoch. Aber manchmal braucht man einfach einen Kaffee, damit es richtig läuft. Aber bei den Temperaturen so ein heißer Kaffee.
7: Ja, weiß ich jetzt auch nicht. Wir haben eine Alternative für euch, nämlich Espresso Tonic. Einfach doppelter Espresso mit Eiswürfeln, darauf dann kaltes Tonic Water und dann richtig lecker genießen.
6: Ist übrigens spritzig herb, was die Note angeht. Sehr interessant. Also mal probieren, das hat schon was.
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0: Hier ist immer noch Radio Schwaben, das Frühstücksradio. Schön, dass ihr immer noch mit dabei seid. Und ja, diese Woche ist wundervoll. Es ist richtig, richtig heiß. Jetzt habe ich aber eine Frage. Sonnt ihr euch eigentlich? Und wenn ja, werdet ihr braun? Und warum wird man eigentlich braun? Das weiß Lukas Prosser.
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2: Mickey Krause sagt es schon vor vielen Jahren.
3: Bist du braun, kriegst du Frauen.
2: Braun gebrannt. Sieht einfach gut aus. Erinnert sofort an Urlaub, weckt eine Sehnsucht nach einem Leben am Strand und ist das Gegenteil von Blässe, was ja oft mit Krankheit und Schwäche assoziiert wird. Also ja, braun sein bedeutet für viele Attraktivität.
4: Mr. Lover, Lover, Lover.
2: Aber warum werden wir eigentlich braun? Also klar, durch die Sonne, aber was passiert denn da jetzt genau? Tatsächlich ist das Braunwerden ein Schutzmechanismus unserer Haut. Wenn viel UVB-Strahlung auf uns trifft, werden Zellen produziert, die Melanozyten. Die wiederum produzieren das braune Farbpigment Melanin. Das ist auch der Grund, wieso beispielsweise Menschen aus Afrika eine dunkle Hautfarbe haben und das von Geburt an. Es ist ein Schutzmechanismus gegen die Sonneneinstrahlung. Aber völlig egal, wie viel Melanin produziert wird, es schützt leider nicht endlos. Braune Haut ist also kein Freifahrtschein für ab in die pralle Mittagssonne. Zu viel UV-Strahlung kann zahlreiche Verletzungen und Krankheiten zufügen, vom Sonnenbrand bis zu Hautkrebs. Interessant übrigens, früher wurde Blässe als deutlich attraktiver empfunden als Bräune, denn blasse Menschen waren oft wohlhabende Personen, die nicht im Freien arbeiten mussten.
5: My Lord, ihr seht heute ja besonders blass aus. Das ist alles, was ich jemals hören wollte. Endlich bin ich ein König!
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0: 25 Grad.
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2: Es ist 8 Uhr und 59 Minuten. 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
3: Ich bin Dominik Schweiger. Guten Morgen. Heute und auch morgen ist Eincremen für jeden, der draußen unterwegs ist, richtig wichtig. Ansonsten gibt's Sonnenbrand. Das Bundesamt für Strahlenschutz erwartet die höchsten UV-Werte des Jahres. Vor allem Kinder sollten geschützt werden, um Folgeschäden zu vermeiden, heißt es. Wegen der Hitze wird in vielen Kommunen dazu aufgerufen, Wasser zu sparen. Der Deutsche Wetterdienst rechnet mit Temperaturen von bis zu 39 Grad. Auch die Schülerinnen und Schüler haben es bei der Hitze momentan nicht leicht. Zwar können die Schulleitungen vor Ort entscheiden, inwiefern Hitze freigegeben wird, eine einheitliche Regelung gibt es aber nicht. Das Kultusministerium, Elternvertreter und die Schulleitungen selbst sehen die bisherige Regelung grundsätzlich als sinnvoll an. Eine bundesweite Funkstörung hat bei der Deutschen Bahn am späten Abend für Stillstand gesorgt. Für rund 2 Stunden ging gar nichts mehr. Und auch am Morgen gab es teils noch Probleme. Mittlerweile herrscht laut Konzern aber wieder normaler Verkehr. Wenn es jetzt Verspätungen oder Ausfälle gibt, hätten die nichts mit der Funkstörung aus der Nacht zu tun, hieß es. Warum das Funksystem der Bahn ausgefallen ist, ist noch unklar. Wie viel Schutz brauchen Kinder und Jugendliche, wenn sie im Internet unterwegs sind? Die Experten der Social Media Kommission legen dazu heute Empfehlungen vor. Dabei geht es vor allem um Altersgrenzen, aber auch um Verbote. Mehr von Tanja Wagner.
4: Die SPD hat sich für ein vollständiges Verbot von Plattformen wie Instagram, TikTok und Co. für Kinder unter 14 ausgesprochen. Die Unionsfraktion ist laut einem ARD-Bericht dagegen für die Einführung von Altersgrenzen für bestimmte Angebote. Und zwar, wenn diese besonders suchtfördernde Elemente wie Push-Nachrichten oder Algorithmen verwenden. Der Staat müsse angesichts der Risiken für die psychische Gesundheit von Kindern stärker eingreifen und die Plattformbetreiber in die Pflicht nehmen, hieß es.
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5: Auf der A8 München Richtung Stuttgart zwischen Kreuz Ulm-Elchingen und Ulm-Ost läuft eine Unfallaufnahme. Der Verkehr wird an der Unfallstelle vorbeigeführt und die Feuerwehr regelt den Verkehr. Auf der A96 München Richtung Lindau zwischen Buchlohe West und Bad Wörishofen. Vorsicht wegen Reifenteilen auf der Fahrbahn. Der Standstreifen ist blockiert. Grund ist ein defekter LKW. Auf der B17 Augsburg Richtung Landsberg zwischen A8, B2, Augsburg West in Gersthofen und Uniklinikum Kriegshaber in Augsburg sowie zwischen Gersthofen Süd, Postzentren und Leitershofen Pfersee Süd staut es sich auf insgesamt 2 Abschnitten. Der längste Zeitverlust beträgt bis zu 12 Minuten. Zwischen Oberhausen und Bärenkeller Oberhausen Süd in Augsburg ist wegen eines defekten Fahrzeugs der rechte Fahrstreifen blockiert. Auf der B10 Augsburg Richtung Ulm zwischen Brandstätter See und Neu-Ulm Ost staut es sich auf 2 Kilometern. Der Zeitverlust beträgt bis zu 17 Minuten. Auf der B16 Südspange Richtung Günzburg zwischen B2 Asbach-Bäumenheim Ausfahrt zur B16 und Ausfahrt Donauwörth 2 Kilometer Stau mit bis zu 9 Minuten Zeitverlust. Und hier die neuesten Blitzer auf Radio Schwaben. In Augsburg am Kobelweg und in der Hugo-Eckener-Straße. In Ichenhausen auf der Ettenbeurer Straße, in Dillingen in der Marienstraße sowie auf der B16 bei Rhein. In Föhringen in der Ulmer Straße und in Fischen in der Gerberstraße. Meldet Staus und Blitzer immer per WhatsApp unter 08000 11 82 11.
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1: Es ist 9 Uhr und 25 Minuten. 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
2: Heute wird es bei uns sonnig. Bis zum Mittag setzt sich verbreitet viel Sonne durch. Am Nachmittag ist es in Bayerisch-Schwaben und dem Allgäu oft wolkenarm und hochsommerlich bei rund 30 bis 33 Grad. In der kommenden Nacht kühlt es auf 14 bis 18 Grad ab. Im Ostallgäu kann sich örtlich wieder Nebel bilden. Der Radio Schwaben 3-Tage-Trend. Morgen geht es meist freundlich weiter, nach frischem Start erneut heiß. Am Freitag ziehen im Tagesverlauf mehr Wolken auf. Dazu sind besonders am Nachmittag einzelne Schauer oder Gewitter möglich. Zum Wochenende hin ist es sehr warm bis heiß und eher wechselhaft. Aktuell meldet Friedberg wolkenlos bei 26 Grad. In Nesselwang klar bei 25 Grad. In Wemding 24 Grad.
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2: Auf der A8 München Richtung Stuttgart zwischen Kreuz, Ulm-Elchingen und Ulm-Ost. Unfallaufnahme. Der Verkehr wird an der Unfallstelle vorbeigeführt. Die Feuerwehr regelt den Verkehr. Dazu 2 Kilometer Stau und bis zu 9 Minuten Zeitverlust. Vorsicht auf der A96 München Richtung Lindau zwischen Buchlohe West und Bad Wörishofen wegen Reifenteilen auf der Fahrbahn. Außerdem ist der Standstreifen durch einen defekten LKW blockiert. Auf der B17 Augsburg Richtung Landsberg zwischen A8, B2 Augsburg West in Gersthofen und Gersthofen Süd, Postzentren in Augsburg. 1 Kilometer Stau mit bis zu 11 Minuten Zeitverlust. Zwischen Oberhausen und Bärenkeller Oberhausen Süd in Augsburg ein defektes Fahrzeug, rechter Fahrstreifen blockiert. Und zwischen Gersthofen Südpostzentren und Leitershofen Fährsee Süd 5 Kilometer Stau mit bis zu 12 Minuten Zeitverlust. Auf der B10 Augsburg Richtung Ulm zwischen A7 Nersingen und Neu-Ulm Ost Unfallaufnahme. Der Verkehr wird an der Unfallstelle vorbeigeführt. Die Feuerwehr regelt den Verkehr. Außerdem staut es sich zwischen Brandstätter See und Neu-Ulm Ost auf 3 Kilometern mit bis zu 12 Minuten Zeitverlust. Auf der B16 Südspange Ingolstadt Richtung Günzburg zwischen B2 Asbach-Bäumenheim, Ausfahrt zur B16 und Ausfahrt Donauwörth. 2 Kilometer Stau mit bis zu 9 Minuten Zeitverlust. Und hier die neuesten Blitzer auf Radio Schwaben. In Augsburg am Krobelweg und auf der B16 bei Rhein. In Ichenhausen auf der Ettenbeurer Straße. In Sonthofen auf der Hindelanger Straße sowie auf der B17 bei Hurlach. Kommt gut ans Ziel.
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2: Für ganz Bayerisch Schwaben und das Allgäu. Ich begleite euch noch bis 15 Uhr auf Radio Schwaben. Viel Spaß. Für euch am Mikro Andrea Alimente. Und jetzt für euch Patrick Swayze mit She's Like the Wind, Man on the Moon von R.E.M. und Mr. Mister mit Kyrie. So klingt Radio Schwaben.
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2: Heute gibt es viel Sonne. Bis zum Mittag und Nachmittag ziehen nur hier und da lockere Wolken durch. Die Höchstwerte liegen meist zwischen 31 und 33 Grad. In Bayerisch-Schwaben und im Allgäu bleibt es auch am Abend noch sehr warm. In der Nacht kühlt es auf 13 bis 18 Grad ab. Im Ostallgäu kann sich örtlich wieder Nebel bilden. Der Radio Schwaben 3-Tage-Trend. Morgen geht es erneut sonnig bis leicht bewölkt weiter und noch etwas heißer. Am Freitag zeigen sich zunächst oft freundliche Abschnitte. Später werden die Wolken dichter und einzelne Schauer oder Gewitter sind möglich. Zum Wochenende hin bleibt es warm bis heiß und eher wechselhaft. Die aktuellen Wetterwerte. In Welden 26 Grad und wolkenlos. In Wertach 25 Grad. In Möttingen 27 Grad und ebenfalls wolkenlos.
0: 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Es ist 9 Uhr und 58 Minuten. 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
3: Ich bin Dominik Schweiger. Wir kennen es ja vom Hauptstadtflughafen BER. Die Deutsche Bahn verschiebt die Eröffnung vom Tiefbahnhof Stuttgart 21 bis Dezember 2031. So heißt es von Teilnehmern einer Sitzung des Verkehrsausschusses im Bundestag. Zuletzt war die geplante Teileröffnung zu Ende des Jahres abgesagt worden. Stuttgart 21 wird seit dem Jahr 2010 gebaut. Mit der jetzt geplanten Eröffnung wären das insgesamt 21 Jahre Bauzeit. Fast 5 Monate nach dem tödlichen Angriff auf einen Zugbegleiter beginnt heute der Prozess gegen einen 26-Jährigen. Die Staatsanwaltschaft wirft ihm vor, den Schaffner bei einer Fahrkartenkontrolle so schwer verletzt zu haben, dass dieser später im Krankenhaus starb. Die Tat hatte bundesweit Entsetzen ausgelöst und eine Debatte über die Sicherheit von Zugpersonal und zunehmende Gewaltbereitschaft angestoßen.
4: Die

0: berichtet.
1: 27 Grad und Sonne erwartet das deutsche Team in der Weltstadt New York. Es soll nicht der letzte Abstecher sein, denn im Stadion in East Rutherford findet auch das Finale statt. Bis auf Nico Schlotterbeck sind alle Spieler fit. Der Bundestrainer muss sich entscheiden, auf wie vielen Positionen er sein Team verändern will. Gut möglich, dass Topscorer Dennis Undav mal von Anfang an ran darf.
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3: Auf der A8 Stuttgart Richtung München zwischen Ulm-Ost und Kreuz-Ulm-Elchingen 5 Kilometer Stau mit bis zu 10 Minuten Zeitverlust. In der Gegenrichtung auf der A8 München Richtung Stuttgart zwischen Kreuz-Ulm-Elchingen und Ulm-Ost 2 Kilometer Stau mit bis zu 9 Minuten Zeitverlust. Auf der A96 Lindau Richtung München zwischen Windach und Greifenberg 2 Kilometer Stau mit bis zu 13 Minuten Zeitverlust. Auf der B17 und B300 Augsburg Richtung Landsberg, in Augsburg zwischen Gersthofen Süd Postzentren und Leitershofen Fersee Süd 5 Kilometer Stau mit bis zu 12 Minuten Zeitverlust. Außerdem auf der B16 Südspange Ingolstadt Richtung Günzburg zwischen B2 Asbach-Bäumenheim Ausfahrt zur B16 und Ausfahrt Donauwörth 2 Kilometer Stau. Und hier die neuesten Blitzer auf Radio Schwaben. In Augsburg am Krobelweg und in Dillingen auf der Marienstraße. Auf der B17 bei Hurlach, in Ichenhausen auf der Ettenbeurer Straße sowie auf der B31 bei Lindau. In Sonthofen auf der Hindelanger Straße. Kommt gut ans Ziel.
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3: Andrea Alimente wünscht euch einen schönen Mittwoch. Die Hits, die ihr in jedem Fall mitsingen könnt. Für Schwab München, Illertissen oder Mindelheim.
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0: Es ist 10 Uhr und 24 Minuten. 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
1: Heute gibt es in Bayerisch-Schwaben und dem Allgäu einen sonnigen Vormittag. Und es wird rasch heiß. Bis zum Mittag und Nachmittag scheint oft die Sonne. Dazu ziehen nur hier und da lockere Wolken durch. Die Werte liegen bei rund 30 bis 33 Grad. Der Abend wird meist klar und warm. Der Radio Schwaben 3-Tage-Trend. Morgen ist es erst freundlich, später ziehen vor allem einzelne Wolken durch. Insgesamt bleibt es aber sonnig und noch etwas heißer mit 32 bis 34 Grad. Am Freitag geht es nach oft klarem Beginn ebenfalls sonnig weiter. Im Tagesverlauf werden die Wolken etwas mehr und zum Wochenende hin setzt sich die sehr warme bis heiße Wetterlage fort, meist trocken und nur zeitweise wolkiger. Die aktuellen Wetterwerte. In Gersthofen 28 Grad bei wolkenlosem Himmel. In Babenhausen 27 Grad und trocken. In Harburg 27 Grad.
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1: Vorsicht auf der A7 Füssen-Reute Richtung Ulm. Zwischen Kempten, Leubers und Dietmannsried. Dort liegt eine Schaufel auf der Fahrbahn. Auf der A8 Stuttgart Richtung München staut es sich zwischen Ulm-Ost und Kreuz-Ulm-Elchingen auf 5 Kilometern mit bis zu 10 Minuten Zeitverlust. Und zwischen Adesried und Neusess ist wegen Kanalbauarbeiten der Standstreifen gesperrt. In der Gegenrichtung, auf der A8 München Richtung Stuttgart, 3 Kilometer Stau zwischen Zusmarshausen und Burgau mit bis zu 12 Minuten Zeitverlust. Auf der B17 B300 Augsburg Richtung Landsberg stockt es zwischen Gersthofen Süd Postzentren und Leitershofen Pfersee Süd auf 5 Kilometern sowie zwischen Augsburg West in Gersthofen und Uniklinikum Kriegshaber in Augsburg auf 3 Kilometern und zwischen Augsburg West in Gersthofen und Gersthofen Süd Postzentren in Augsburg auf 1 Kilometer, jeweils mit bis zu 12 bzw. 11 Minuten Zeitverlust. Außerdem auf der B10 Augsburg Richtung Ulm 3 Kilometer Stau zwischen Brandstätter See und Neu-Ulm Ost mit bis zu 12 Minuten Zeitverlust. Und hier die neuesten Blitzer auf Radio Schwaben. Auf der B25 bei Reimlingen und in der Mödinger Straße in Witteslingen. Auf der B31 bei Lindau, in der Prämonstratenser Straße in Ursberg sowie am Ende auf der B17 bei Königsbrunn gibt es eine Abstandsmessung. Gute Fahrt mit Radio Schwaben.
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1: 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Und jetzt mehr 80er, 90er und aktuelle Hits. Von Nordschwaben bis ins Allgäu. Im Studio für euch Andrea Alimente. Einen schönen Vormittag. Und jetzt für euch Crowded House mit Weather With You, Baby Can I Hold You von Tracy Chapman und Dario G. mit Sunshine. Los geht's.
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2: Heute gibt es in Bayerisch-Schwaben viel Sonne und nur ein paar lockere Wolken. Bis zum Nachmittag wird es verbreitet heiß mit rund 30 bis 33 Grad, dazu weht nur wenig Wind. Am Abend bleibt es meist freundlich und lange warm. Der Radio Schwaben 3-Tage-Trend. Morgen ist es oft sonnig, später ziehen hier und da ein paar Wolken durch. Insgesamt bleibt es aber freundlich und noch etwas heißer. Am Freitag geht es ähnlich weiter. Im Allgäu sind am frühen Tag stellenweise Nebelfelder möglich, nachmittags dann wieder viel Sonne. Zum Wochenende hält die Wärme an, verbreitet werden 34 bis 36 Grad erreicht. Derzeit in Königsbrunn 27 Grad und trocken, in Oberstaufen 27 Grad und wolkenlos und in Dillingen 28 Grad.
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0: Es ist 10 Uhr und 57 Minuten. 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
4: Ich bin Stefan Schütz. Die Deutsche Umwelthilfe will, dass SUVs und Pickups in Innenstädten verboten werden. Trotz des Trends, dass Familien kleiner würden und Autos weniger genutzt, würden die Fahrzeuge gleichzeitig größer. Vor allem für Kinder, ältere Fußgänger und Radfahrer seien SUVs gefährlich, heißt es. Die Umwelthilfe verweist auf Paris. Dort müssen sehr große Autos das bis zu dreifache der normalen Parkgebühren zahlen. Fast 5 Monate nach dem tödlichen Angriff auf einen Zugbegleiter beginnt heute vor dem Landgericht Zweibrücken der Prozess gegen einen 26-Jährigen. Die Staatsanwaltschaft wirft ihm vor, den Schaffner bei einer Fahrkartenkontrolle so schwer verletzt zu haben, dass dieser später im Krankenhaus starb. Die Tat hatte bundesweit Entsetzen ausgelöst und eine Debatte über die Sicherheit von Zugpersonal und zunehmende Gewaltbereitschaft angestoßen. Heute und auch morgen ist Eincremen für jeden, der draußen unterwegs ist, richtig wichtig. Sonst gibt Sonnenbrand und eventuell Folgeschäden. Das Bundesamt für Strahlenschutz erwartet die höchsten UV-Werte des Jahres. Vor allem Kinder sollten geschützt werden, heißt es. Wegen der Hitze wird in vielen Kommunen außerdem dazu aufgerufen, Wasser zu sparen. Jede und jeder Fünfte in Deutschland lebt allein. Konkret sind das laut dem Statistischen Bundesamt mehr als 17 Millionen Menschen. Im Vergleich zu 2005 ist die Zahl der Alleinlebenden um mehr als 20% gestiegen. Besonders oft wohnen ältere Menschen allein. Bei den über 85-Jährigen ist es mehr als jeder Zweite. Für die deutsche Fußballnationalmannschaft geht's heute ins Abschlusstraining. Danach fliegt das Team von Julian Nagelsmann nach New York. In der Nähe findet morgen das dritte WM-Gruppenspiel gegen Ecuador statt. Thomas Bremser berichtet.
5: 27 Grad und Sonne erwartet das deutsche Team in der Weltstadt New York. Es soll nicht der letzte Abstecher sein, denn im Stadion in East Rutherford findet auch das Finale statt. Bis auf Nico Schlotterbeck sind alle Spieler fit. Der Bundestrainer muss sich entscheiden, auf wie vielen Positionen er sein Team verändern will. Gut möglich, dass Topscorer Dennis Undav mal von Anfang an ran darf.
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2: Vorsicht auf der A7. Füssenreute Richtung Ulm zwischen Bad Grönenbach und Woringen wegen Reifenteilen auf der Fahrbahn. Auf der A8 Stuttgart Richtung München zwischen Ulm-Ost und Kreuz-Ulm-Elchingen staut es sich auf 5 Kilometern. Ihr verliert bis zu 10 Minuten. Vorsicht auf der B12 Buchlohe Richtung Kempten zwischen Kaufbeuren, Neugablons und Altdorf wegen mehrerer Spanngurte auf der Fahrbahn. Auf der B10 Augsburg Richtung Ulm zwischen Brandstätter See und Neu-Ulm-Ost staut es sich auf 3 Kilometern. Ihr verliert bis zu 12 Minuten. Und hier die neuesten Blitzer auf Radio Schwaben. In Augsburg am Kobelweg und in Ursberg auf der Prämonstratenserstraße. In Ichenhausen auf der Ettenbeurer Straße und in Witteslingen auf der Mödinger Straße. Sowie auf der B17 bei Königsbrunn gibt es eine Abstandsmessung. Gute Fahrt mit Radio Schwaben.
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2: Auf der Ettenbeurer Straße und in Witteslingen auf der Mödinger Straße. Sowie auf der B17 bei Königsbrunn gibt es eine Abstandsmessung.

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1: Es ist 11 Uhr und 26 Minuten. 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
2: Heute Mittag gibt's bei uns viel Sonne und hochsommerliche Hitze. Am Nachmittag ziehen nur hier und da lockere Wolken durch. Dazu bleibt's meist trocken. In der Nacht kühlt es auf etwa 13 bis 22 Grad ab. Im Ostallgäu kann sich örtlich wieder Nebel bilden. Der Radio Schwaben 3-Tage-Trend. Morgen ist es in Bayerisch-Schwaben und im Allgäu erst freundlich, später erneut sehr warm bis heiß, mit meist 32 bis 34 Grad. Am Freitag geht es nach oft sonnigem Beginn im Tagesverlauf etwas wechselhafter weiter. Vor allem Richtung Allgäu sind einzelne Schauer oder Gewitter möglich. Zum Wochenende hin ist es warm bis heiß und insgesamt leicht unbeständig. In Mehring 28 Grad bei leichter Bewölkung, in Obergünzburg 26 Grad und wolkenlos, sowie in Wallerstein 29 Grad.
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2: Vorsicht auf der A7 Füssenreute Richtung Ulm zwischen Bad Grönenbach und Woringen wegen Reifenteilen auf der Fahrbahn. Auf der A8 Stuttgart Richtung München staut es sich zwischen Ulm-Ost und Kreuz Ulm-Elchingen auf 5 Kilometern. Ihr verliert bis zu 10 Minuten. Zwischen Zusmarshausen und Burgau sind wegen einer Baustelle der linke und der mittlere Fahrstreifen gesperrt. Auf der B10 Augsburg Richtung Ulm staut es sich zwischen Brandstätter See und Neu-Ulm-Ost auf 3 Kilometern. Hier verliert ihr bis zu 14 Minuten. Auf der B17 und B300 Landsberg Richtung Augsburg zwischen Messe-Universität und A8 B2 Augsburg-West in Gersthofen ist wegen Reinigungsarbeiten der rechte Fahrstreifen gesperrt. Und hier die neuesten Blitzer auf Radio Schwaben. Auf der B16 bei Rhein und der Prämonstratenserstraße in Ursberg. Auf der Ettenbeurer Straße in Ichenhausen, der Mödinger Straße in Wittislingen sowie auf der B25 bei Reimlingen. Auf der Iller Straße in Sonthofen und der Füssener Straße in Halblech. Auf der B31 bei Lindau sowie auf der A96 bei Leutkirch gibt es eine Abstandsmessung. Und auf der B17 bei Königsbrunn wird der Abstand gemessen. Die kostenfreie Verkehrs- und Blitzer-Hotline 08000 11 82 11.
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2: Für das Ries, die Region Augsburg und das Allgäu. Ob im Auto, bei der Arbeit oder zu Hause. Egal wo ihr seid, wir sind bei euch. Andrea Alimente begleitet euch durch den Mittwoch. Freut euch auf Berlin mit Take My Breath Away, Joyride von Roxette und Eddie Grant mit Gimme Hope Joanna. Hier ist die nächste Musikrunde.
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2: Heute Mittag ist es bei uns freundlich und trocken. Am Nachmittag wird es zwischen Nordschwaben und dem Allgäu verbreitet heiß mit rund 30 bis 33 Grad. Dazu weht meist nur schwacher Wind. Bis in den Abend hinein bleibt es freundlich und trocken. Erst in der Nacht kann sich in den Alpenrandlagen örtlich Nebel bilden.
3: Der Radio Schwaben 3-Tage-Trend.
2: Morgen geht es nach frischem Start erneut sonnig bis leicht bewölkt weiter. Später wird es wieder heiß. Am Freitag hält das Sommerwetter an. Oft scheint die Sonne, nur vereinzelt ziehen Wolken durch. Am Samstag legt die Hitze noch etwas zu. Dann sind in der Spitze 34 bis 36 Grad drin. Aktuell meldet Zusmarshausen wolkenlos bei 30 Grad, Bad Hindelang trocken bei 28 Grad und Krumbach 31 Grad.
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0: Es ist 11 Uhr und 57 Minuten. 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
5: Ich bin Stefan Schütz. Viele junge Menschen in Europa sehen weniger positiv in die Zukunft als noch vor 10 Jahren. Das zeigt die TUI-Jugendstudie, für die mehr als 8000 Menschen befragt wurden. Unter anderem zeigt sich, dass die 16- bis 26-Jährigen unzufriedener werden mit dem Funktionieren der Demokratie im jeweiligen Land. Und nur ein Viertel der jungen Menschen in Europa glaubt, dass es ihrer Generation einmal besser als die ihrer Eltern gehen wird. Von der Großstörung bei der Deutschen Bahn waren bis zu 100.000 Reisende betroffen. Davon geht der Fahrgastverband Pro Bahn aus. Bundesverkehrsminister Schnieder sagte, sollte es sich um Probleme mit Hardware-Komponenten oder Updates handeln, müsse die Bahn sich so aufstellen, dass sich das nicht wiederhole. Am späten Abend war der Bahnverkehr deutschlandweit 2 Stunden lang lahmgelegt. In Deutschland haben im vergangenen Jahr gut 17 Millionen Menschen alleine gelebt, das zeigt eine Statistik. Wenn man sich die letzten 20 Jahre ansieht, ist der Anstieg der Singlezahlen bemerkenswert, Claudia Wächter berichtet.
6: Viele junge Leute, die leben allein, Frauen etwas häufiger als Männer. Aber top in Sachen Solo-Haushalt, das ist die Gruppe der über 65-Jährigen. Da ist fast jeder dritte Single. Alleinstehende wohnen übrigens eher in Großstädten als auf dem Land. Und im EU-Vergleich, da liegen wir in Sachen Single-Haushalte über dem Durchschnitt.
5: Wegen der anhaltenden Hitze sind in Frankreich fast 70.000 Haushalte ohne Strom. Ein Transformator ist durch die Temperaturen ausgefallen. Auch in Deutschland wird es täglich heißer. Das Bundesamt für Strahlenschutz warnt zudem vor besonders starker UV-Strahlung. Heute und morgen werden die höchsten Indexwerte erwartet. Sie begünstigen Sonnenbrand und Langzeitfolgen wie Hautkrebs. Einen Schutzschirm für den Lokaljournalismus fordert der Präsident der Bayerischen Landeszentrale für neue Medien, Schmiege. Anlass ist ein Branchentreffen in Nürnberg. Lokaljournalismus sei wichtiger Teil einer Demokratie und nicht einfach ein Nice-to-have, so Schmiege. Lokale Medien stehen unter Druck, weil sich Nutzungsverhalten verschiebt, Werbeeinnahmen zu globalen Plattformen abwandern und die Produktionskosten steigen.
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2: Auf der A8 Stuttgart Richtung München zwischen Ulm-Ost und Kreuz Ulm-Elchingen staut es sich auf 5 Kilometern. Der Zeitverlust beträgt bis zu 10 Minuten. Und hier die neuesten Blitzer auf Radio Schwaben. Auf der B25 bei Reimlingen und in der Mödinger Straße in Witteslingen, in der Prämonstratenser Straße in Ursberg, in der Iglinger Straße in Hurlach sowie in der Iller Straße in Sonthofen. In der Füssener Straße in Halblech gibt es eine Abstandsmessung auf der B17 bei Königsbrunn. Kommt's gut an!
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2: Für ganz Bayerisch Schwaben und das Allgäu, ich begleite euch noch bis 15 Uhr auf Radio Schwaben. Viel Spaß. Musik ab.
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3: Es ist 12 Uhr und 24 Minuten. 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
4: Zur Mittagszeit gibt es viel Sonne und nur lockere Wolken. Bis zum Nachmittag wird es heiß mit rund 30 bis 33 Grad. Am Abend ist es meist klar und noch lange sehr warm. Der Radio Schwaben 3-Tage-Trend. Morgen ist es erst freundlich, später ziehen vor allem ein paar Wolkenfelder durch. Insgesamt zeigt es sich aber sonnig und heiß. Am Freitag geht es ähnlich weiter. Im Ostallgäu ist es am frühen Morgen örtlich neblig, danach setzt sich wieder viel Sonne durch. Im weiteren Wochenverlauf wird es noch etwas heißer, mit Höchstwerten um 34 bis 36 Grad in Bayerisch-Schwaben und im Allgäu. Aktuell meldet Rehling wolkenlos bei 30 Grad. In Buchloe leicht bewölkt bei 30 Grad. In Rhein am Lech 30 Grad.
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4: Auf der A8 München Richtung Stuttgart ist zwischen Dasing und Augsburg West wegen Mäharbeiten eine Wanderbaustelle eingerichtet. Der linke Fahrstreifen ist gesperrt. Und hier die neuesten Blitzer auf Radio Schwaben. In der Ortlerstraße in Augsburg und in der Igliner Straße in Hurlach. Auf der Füssener Straße in Halblech, in der Thomas-Daxer Straße in Kempten sowie in der Iller Straße in Sonthofen. In der Prämonstratenser Straße in Ursberg und auf der B17 bei Königsbrunn gibt es eine Abstandsmessung. Kommt gut ans Ziel.
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4: Ob im Auto, bei der Arbeit oder zu Hause, egal wo ihr seid, wir sind bei euch. Starten wir rein, mein Name ist Andrea Alimente. Und jetzt für euch Ace of Base mit Happy Nation, Room with a View von Tony Carey und Tina Turner mit When the Heartache is Over. Einen schönen Mittag mit Radio Schwaben.
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1: Heute Mittag zeigt sich viel Sonne. Am Nachmittag wird es verbreitet heiß mit Werten zwischen 30 und 34 Grad. Dazu wird nur schwacher Wind. Bis zum Abend hält sich das freundliche Sommerwetter. Zwischen Nordschwaben und dem Allgäu bleibt es in Augsburg durch die warme Stadtluft besonders lange sehr mild. Der Radio Schwaben 3-Tage-Trend. Morgen ist es meist sonnig. Nach einem frischen Beginn im Allgäu wird es später erneut heiß mit viel Sonne. Am Freitag geht es ähnlich weiter. Im Ostallgäu kann sich in der Früh örtlich Nebel halten. Zum Wochenende hin wird es noch etwas heißer. Dann sind verbreitet 34 bis 36 Grad drin. Aktuell meldet Schwabmünchen leicht bewölkt bei 30 Grad. Germeringen wolkenlos bei 27 Grad sowie Holzheim bei 31 Grad.
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0: Es ist 12 Uhr und 59 Minuten. 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
3: Ich bin Stefan Schütz. Familienministerin Prien ist dafür, dass soziale Medien für Kinder und Jugendliche nicht verboten werden, es aber Altersgrenzen geben sollte. Für Teenager zwischen 13 und 18 Jahren könnte es abgestufte Schutzvorkehrungen geben. Die CDU-Politikerin ist außerdem für kindgerechte und risikoarme Angebote von TikTok, Instagram, Snapchat und Co. für Kinder unter 13 Jahren. Prien bezog sich auf Empfehlungen einer Expertenkommission. Nach der Bahnstörung gestern gibt es Neuigkeiten. Der Tausch einer technischen Komponente beim Funksystem hat nicht geklappt. 2 Stunden standen alle Züge still. Rund 100.000 Reisende waren betroffen. Ein Bericht von Fiona Reinhardt.
4: Während der Bahnverkehr nach und nach wieder ins Rollen kommt, hagelt es Kritik an der Deutschen Bahn. Dieser Vorfall zeige mal wieder, wie veraltet die Bahnsysteme sind, sagt der Vorsitzende des Verkehrsausschusses im Bundestag. Währenddessen sind Sicherheits- und IT-Experten auf Fehlersuche. Als Ursache werde ein fehlerhaftes Update der Deutschen Bahn vermutet.
3: Das Bahnprojekt Stuttgart 21 könnte nun umgetauft werden in Stuttgart 31. Der Konzern verschiebt die Inbetriebnahme des Tiefbahnhofs in der Schwabenmetropole um weitere 5 Jahre. Die Angaben stammen von Teilnehmern des Verkehrsausschusses des Deutschen Bundestags. Es soll aktuell größere Herausforderungen bei der Digitalisierung geben, heißt es. Die Menschen in Bayern können sich für ihr Geld so viel kaufen wie noch nie seit der Wiedervereinigung. Laut dem Landesamt für Statistik lag das verfügbare Einkommen 2024 inflationsbereinigt rund 20% höher als Anfang der 90er Jahre. Grund dafür sind vor allem die gestiegenen Löhne. Mit durchschnittlich gut 33.000 Euro verfügbarem Einkommen pro Einwohner liegt Bayern bundesweit weiter an der Spitze. Von den Unternehmen kommen positive Signale. Nach Angaben des IFO-Instituts hat sich die Stimmung in der deutschen Wirtschaft im Juni, den 2. Monat in Folge, erholt. Laut IFO-Präsident hoffen die Chefetagen auf eine Entspannung der weltpolitischen Situation. Gemeint ist unter anderem die sich beruhigende Situation, den 2. Monat in Folge erholt. Laut IFO-Präsident hoffen die Chefetagen auf eine Entspannung der weltpolitischen Situation. Gemeint ist unter anderem

0: Straße in Kempten, in der Iller Straße in Sonthofen und auf der B17 bei Königsbrunn gibt es eine Abstandsmessung. Gute und sichere Fahrt.
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0: Für ganz Bayerisch, Schwaben und das Allgäu. Mit euch heute unterwegs Andrea Alimente. Und jetzt bei uns die besten Hits. Auf geht's.
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Im Namen von Radio Schwaben möchte ich allen Hörern einmal Danke sagen. Denn laut der heute veröffentlichten Funkanalyse Bayern erreichen wir dieses Jahr Rekordwerte und sind unter allen lokalen DAB+-Sendern wieder die Nummer 1. Mit 161.000 regelmäßigen Hörern erreicht Radio Schwaben den höchsten jemals gemessenen Wert seiner Geschichte. Auch die Bekanntheit des Programms steigt weiter. 389.000 Menschen haben Radio Schwaben bereits gehört. Ebenfalls ein neuer Bestwert. Besonders erfolgreich entwickelt sich das Frühstücksradio. Zwischen 5 und 10 Uhr ist sie die meistgehörte Morningshow aller lokalen, ausschließlich über DAB+ verbreiteten Radiosender aus Bayerisch-Schwaben. In der für Radiosender besonders wichtigen Stunde zwischen 7 und 8 Uhr schalten werktags 10.000 Hörer Radio Schwaben ein. Glückwunsch an Lukas und Franzi. Erstmals liegt auch die digitale Radionutzung mit 48,1% vor dem klassischen UKW-Empfang, der auf 45,2% zurückfällt. Das bestätigt uns die Funkanalyse Bayern, durchgeführt vom Marktforschungsinstitut Kantar TNS. Danke an alle Hörer, die uns einschalten, für dieses tolle Ergebnis.

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1: Es ist 13 Uhr und 25 Minuten. 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
2: Heute ist es heiß bei uns. Am frühen Nachmittag ist es freundlich und trocken. In der Nacht kühlt es auf 12 bis 22 Grad ab. Besonders in Augsburg-Stadt ist es spürbar milder als im Umland.
3: Der Radio Schwaben 3-Tage-Trend.
2: Morgen geht es nach frischem Start in Bayerisch-Schwaben und im Allgäu wieder sonnig weiter. Später stehen 32 bis 34 Grad an und es ist erneut sehr heiß. Am Freitag zeigt sich meist freundliches Sommerwetter. Im Ostallgäu kann es am frühen Morgen örtlich neblig sein. Zum Wochenende hin ist es überwiegend heiter und noch etwas heißer. Die aktuellen Wetterwerte. In Dinkelscherben 30 Grad bei leichter Bewölkung. In Jengen 26 Grad und wolkenlos. In Wertingen 31 Grad.
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2: Auf der A8 München Richtung Stuttgart zwischen Dasing und Augsburg-West ist wegen Mäharbeiten eine Wanderbaustelle eingerichtet. Der linke Fahrstreifen ist gesperrt. Und hier die neuesten Blitzer auf Radio Schwaben. Auf der Bürgermeister-Ulrich-Straße und der Deutschen Bauerstraße in Augsburg. Auf der Prämonstratenser-Straße in Ursberg, der Illertal-Tangente bei Föhringen und der Iglinger-Straße in Hurlach. Auf der Kirchdorfer-Straße in Bad Wörishofen sowie der Thomas-Daxer-Straße in Kempten. Kommt gut ans Ziel.
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2: Für euch am Mikro Andrea Alimente. Und jetzt für euch Enya mit Orinoco Flow. When You're Gone von Bryan Adams und T-Pau mit China in Your Hand. Auf geht's!
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2: Heute gibt es zwischen Nordschwaben und dem Allgäu viel Sonne und verbreitet heißes Sommerwetter. Bis zum Abend bleibt es freundlich, oft nur locker bewölkt und meist schwachwindig. In der Nacht kühlt es vor allem im Allgäu auf 13 bis 18 Grad ab. In Augsburg-Stadt bleibt es spürbar milder. Der Radio Schwaben 3-Tage-Trend. Morgen ist es erst sonnig, später erneut sehr warm bis heiß mit meist 33 bis 35 Grad. Am Freitag geht es ähnlich weiter. Im Ostallgäu kann sich in der Früh örtlich Nebel halten. Zum Wochenende hin ist es überwiegend freundlich und noch etwas heißer. In Dasing 31 Grad bei leichter Bewölkung, in Dietmannsried 30 Grad und wolkenlos, sowie in Donauwörth 31 Grad.
0: 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Es ist 13 Uhr und 58 Minuten. 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
3: Ich bin Stefan Schütz. Kein Verbot, dafür aber Altersgrenzen für soziale Netzwerke. Dafür hat sich Familienministerin Prien ausgesprochen und bezieht sich auf die Empfehlung einer Expertenkommission. Für Jugendliche zwischen 13 und 18 Jahren könnte es abgestufte Schutzvorkehrungen geben. Die CDU-Politikerin ist außerdem für kindgerechte und risikoarme Angebote von TikTok, Instagram, Snapchat und Co. für Kinder unter 13 Jahren. Viele junge Menschen in Europa sehen weniger positiv in die Zukunft als noch vor 10 Jahren. Das zeigt die TUI-Jugendstudie, für die mehr als 8000 Menschen befragt wurden. Unter anderem zeigt sich, dass die 16- bis 26-Jährigen unzufriedener werden mit dem Funktionieren der Demokratie im jeweiligen Land. Und nur ein Viertel der jungen Menschen in Europa glaubt, dass es ihrer Generation einmal besser als die ihrer Eltern gehen wird. Der 2-stündige Totalausfall gestern bei der Bahn löst Debatten aus. Bayerns Verkehrsminister Bernreiter fordert ein Notfallkonzept für solche Fälle. Arbeiten im Zuge der Funkdigitalisierung waren Grund für die Panne. Fiona Reinhardt berichtet.
4: Der Ausfall des Zugfunknetzes zeige wieder einmal, in welchem beklagenswerten Zustand das System der Deutschen Bahn sei, so Bayerns Verkehrsminister. Aber nicht nur Politiker und Bahnreisende zeigen sich fassungslos und fordern eine lückenlose Aufklärung, sondern auch der Verband der privaten Güterbahnen. Da Güterzüge vor allem nachts unterwegs sind, seien sie von der Störung besonders betroffen gewesen.
3: Funklöcher in Deutschland selbst melden, das können Handynutzer ab sofort mit einer App. Das Bundesdigitalministerium und die Bundesnetzagentur starten eine einwöchige Mitmachaktion. Mit der App Mobilfunkcheck können Nutzer schlechten oder gar keinen Empfang dokumentieren. Das soll Behörden und Netzbetreibern zeigen, wo im Land die größten Lücken im Mobilfunknetz sind. Lokales Radio und Fernsehen sollen auch in Zukunft eine starke Rolle spielen. Das hat Bayerns Ministerpräsident Söder bei den Lokalmedientagen in Nürnberg versprochen. Er wolle politisch alles dafür tun, dass lokale Medien auch künftig bestehen können. Gleichzeitig riet Söder den Sendern, verstärkt auf Social Media zu setzen. Lokale Medien stehen wirtschaftlich stark unter Druck.
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2: Vorsicht auf der A7 Füssen-Reute Richtung Ulm zwischen Grenztunnel Füssen und Nesselwang. Dort liegt ein Fahrzeugteil auf der Fahrbahn. In der Gegenrichtung auf der A7 Ulm Richtung Füssenreute zwischen Rastplatz Badhauser Wald und Raststätte Illertal West staut es sich auf 3 Kilometern. Ihr verliert bis zu 9 Minuten. Vorsicht auch auf der B17 Landsberg Richtung Augsburg zwischen Königsbrunn Süd und Königsbrunn Nord wegen verlorener Ladung. Und hier die neuesten Blitzer auf Radio Schwaben. In der Kurt-Schumacher-Straße und der Bürgermeister-Ulrich-Straße in Augsburg, auf der Lindauer-Straße in Achberg, in der Thomas-Daxer-Straße in Kempten und an der Iller-Straße in Sonthofen. In der Kirchdorfer-Straße in Bad Wörishofen und in der Iglinger-Straße in Hurlach gibt es Blitzer. Sowie auf der B17 bei Königsbrunn eine Abstandsmessung. Meldet Staus und Blitzer immer per WhatsApp unter 08000 11 82 11.
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0: Es ist 14 Uhr und 26 Minuten. 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
1: Heute ist es bei uns freundlich und sehr heiß. Bis zum Abend bei wenig Wind mit Temperaturen zwischen 30 und 33 Grad. In der Nacht kühlt es vor allem im Allgäu deutlicher ab. Dort kann sich örtlich wieder Nebel bilden, während es in Augsburg-Stadt spürbar wärmer ist. Der Radio Schwaben 3-Tage-Trend. Morgen geht es nach frischem Start in Bayerisch Schwaben und im Allgäu erneut sonnig und heiß weiter. Am Nachmittag mit 32 bis 34 Grad. Am Freitag ist es überwiegend freundlich und noch etwas heißer. Zum Wochenende hin setzt sich das sehr warme bis heiße Sommerwetter fort. Meist mit Sonne und nur wenigen Wolken. Im Moment in Gessertshausen 31 Grad bei leichter Bewölkung. In Immenstadt 30 Grad und wolkenlos. Und in Genderkingen 31 Grad.
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1: Die Polizei meldet derzeit keine Verkehrsbehinderungen in Bayerisch Schwaben. Und hier die neuesten Blitzer auf Radio Schwaben. In der Kurt-Schumacher-Straße und der Bürgermeister-Ulrich-Straße in Augsburg. Auf der B25 bei Reimlingen, in der Thomas-Daxer-Straße in Kempten und in der Iller-Straße in Sonthofen. Meldet Staus und Blitzer immer per WhatsApp unter 08000 11 82 11.
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1: 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Und jetzt für euch Britney Spears mit Baby One More Time, Heaven von Fiction Factory und Bon Jovi mit In These Arms.
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3: Heute Nachmittag ist es bei uns heiß mit viel Sonne. Zwischen Nordschwaben und dem Allgäu ist es meist klar oder nur locker bewölkt. Dazu geht kaum Wind. Die Temperaturen liegen aktuell verbreitet zwischen 30 und 33 Grad. In Augsburg ist es durch die warme Stadtluft auch am Abend noch besonders mild. Der Radio Schwaben 3-Tage-Trend. Morgen geht es nach frischer Nacht sonnig weiter. Am Nachmittag wird es mit 32 bis 34 Grad erneut heiß. Am Freitag scheint zunächst oft die Sonne, später ziehen stellenweise mehr Wolken auf, vor allem im Allgäu mit örtlichen Nebelfeldern in der Früh. Zum Wochenende hin ist es überwiegend freundlich und noch etwas wärmer. In Meitingen 32 Grad bei wolkenlosem Himmel, in Lindau 31 Grad bei wolkenlosem Himmel, in Buttenwiesen 32 Grad.
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0: Es ist 14 Uhr und 58 Minuten. 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
5: Ich bin Stefan Schütz. Die Reiselust ist ungebrochen. Fast 2 von 3 Bundesbürgerinnen und Bürger planen in diesem Jahr einen Sommerurlaub. Das teilte das Institut für Tourismusforschung mit. Gut 60% beabsichtigen demnach in den kommenden 3 Monaten mindestens eine Urlaubsreise zu unternehmen. Der Anteil derer, die Urlaub in Deutschland machen oder im Ausland, ist fast gleich groß. Familienministerin Prien will Kinder unter 13 Jahren von sozialen Netzwerken wie TikTok, Instagram und Snapchat fernhalten. Sie fordert eine gesetzliche Altersgrenze, am liebsten auf europäischer Ebene.
6: Ich will keinen Hehl daraus machen, dass ich eine große Sympathie für die Altersgrenze 13 bei der eigenständigen Nutzung sozialer Medien habe. Ich glaube auch, dass Eltern und Großeltern in diesem Land erwarten, dass die Politik hier auch klare Vorgaben macht.
5: Der Drogenkonsum unter Jugendlichen und jungen Erwachsenen im Land nimmt zu. Das zeigt eine Studie, zu der sich der Drogenbeauftragte Streeck geäußert hat. Fast 20% der 18- bis 25-Jährigen hat demnach schon Erfahrungen mit illegalen Drogen gemacht. 2023 waren es gut 13%. Streeck sagt, an Drogen kommen junge Menschen immer einfacher über digitale Kanäle. Besonders alarmierend sei der steigende Kokainkonsum. In Zweibrücken hat der Prozess begonnen, in dem es um den gewaltsamen Tod eines Zugbegleiters in Rheinland-Pfalz geht. Der 26-jährige Angeklagte hat dabei die volle Verantwortung übernommen. Er soll den Schaffner Anfang Februar nahe Landstuhl bei einer Fahrkartenkontrolle so heftig geschlagen haben, dass dieser 2 Tage später starb. Der Fall löste eine bundesweite Debatte über Sicherheit im Bahnverkehr aus. Mehr als 3/4 der Menschen in Bayern ab 14 Jahren hören werktags Radio, ob zu Hause, im Auto oder bei der Arbeit. Das zeigt die aktuelle Funkanalyse, die heute bei den lokalen Medientagen in Nürnberg vorgestellt worden ist. Der Trend geht allerdings leicht nach unten. Vor einigen Jahren haben noch deutlich mehr als 80% täglich Radio eingeschaltet.
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7: Vorsicht bitte auf der A8 München Richtung Stuttgart zwischen Sulzemoos und Odelshausen. Hier steht ein defektes Fahrzeug auf dem rechten Fahrstreifen. Aktuelle Blitzer stehen in Augsburg auf der Ortlerstraße, der Kurt-Schumacher-Straße und der Bürgermeister-Ulrich-Straße. Auf der Heidenheimer Straße in Günzburg wird geblitzt. In Achberg steht ein Blitzer auf der Lindauer Straße. Auf der Kirchdorfer Straße in Bad Wörishofen wird geblitzt. In Kempten auf der Thomas-Daxer-Straße. Und dann haben wir noch einen Blitzer auf der B25 bei Reimlingen.
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7: Ich hoffe, ihr habt erfolgreich die Woche geteilt. Heute Mittag, es ist Mittwochnachmittag. Zeit, um so langsam aber sicher sich auf den Feierabend vorzubereiten. Mit uns mit Radio Schwaben. Ich helfe euch dabei. Ich bin Ralf Hohn, freue mich auf die nächsten 4 Stunden. Servus.
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0: 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Und jetzt ist ja jetzt auch die Zeit, wo man eventuell zum Feierabend noch an den Badesee oder ins Freibad fahren kann. Und natürlich irgendwann der Geruch von Chlor, der Geruch von Pommes. Man geht an den Kiosk und holt sich Pommes mit Mayo oder Ketchup. Die gehören einfach irgendwie zum Freibadbesuch dazu, oder? Jojo Schweizer will aber mal wieder ein bisschen Farbe ins Spiel bringen. Jojo, du hast Ideen, was man sonst noch außer Pommes als Freibadsnack so anbieten kann.
1: Na, auf alle Fälle was Kühles. Frisches Obst aus dem Kühlschrank, zum Beispiel vorgeschnittene Melonen, Trauben oder Erdbeeren, schmeckt einfach perfekt.
0: Das stimmt.
1: Gemüsesticks sind auch richtig toll, Gurke, Paprika, Karotte, dazu vielleicht einen kleinen Dip mitnehmen, Hummus zum Beispiel. Und wer es ein bisschen kreativer mag, der kann einen Wrap belegen, nach Geschmack, rollen und in Häppchen schneiden. Einen Couscous-Salat im Schraubglas, das macht sich auch gut. Da haben wir für euch übrigens ein Rezept bei uns auf radioschwaben.de. Mhm. Und auch Pizza-Muffins sind ein Renner. Da wird euch jeder beneiden. Und auch für die Pizza-Muffins gibt's das Rezept bei uns auf der Homepage.
0: Super.
1: Übrigens, ganz wichtig, vergesst nicht, viel zu trinken mitnehmen.
0: Ja, das auf jeden Fall. Also, tolle Idee, auch mal was anderes zu machen als so die bekannten Freibad-Pommes. Die gibt's dann vielleicht beim nächsten Mal wieder. Danke, Jojo.

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1: Es ist 15 Uhr und 24 Minuten. 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
2: Im weiteren Verlauf ist es bei uns sehr warm. Bis zum Abend liegen die Werte noch bei rund 30 bis 33 Grad. Dazu weht meist nur schwacher Wind. In Bayerisch-Schwaben und dem Allgäu kühlt es erst in der Nacht spürbar ab. Im Ostallgäu kann sich zum frühen Morgen stellenweise Nebel bilden. Der Radio Schwaben 3-Tage-Trend. Morgen geht es nach frischem Start wieder verbreitet sonnig weiter und am Nachmittag ist es erneut heiß. Am Freitag ist es meist freundlich. Im Tagesverlauf ziehen nur hier und da mehr Wolken durch. Zum Wochenende hin setzt sich die Hitzewelle fort, dann sind verbreitet 34 bis 36 Grad drin. Derzeit in Affing 32 Grad bei wolkenlosem Himmel, in Ottobeuren 31 Grad und klar, in Monheim 31 Grad.
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4: Vorsicht bitte auf der A8 München Richtung Stuttgart zwischen Sulzemoos und Odelshausen. Hier steht ein defektes Fahrzeug auf dem rechten Fahrstreifen. Aktuelle Blitzer stehen in Augsburg auf der Ortlerstraße, der Kurt-Schumacher-Straße und der Bürgermeister-Ulrich-Straße. Auf der Heidenheimer-Straße in Günzburg wird geblitzt. In Achberg steht ein Blitzer auf der Lindauer-Straße. Auf der Kirchdorfer-Straße in Bad Wörishofen wird geblitzt. In Kempten auf der Thomas-Daxer-Straße. Und dann haben wir noch einen Blitzer auf der B25 bei Reimlingen.
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4: Sie scheint erbarmungslos vom blauen Himmel, die Sonne. Und wenn man lang genug dann auch dort liegt und sich hoffentlich auch entsprechend eingecremt hat, dann wird man irgendwann auch braun und alle sagen, wo warst du eigentlich in Urlaub? Ja, dabei war man vielleicht wirklich nur einen Tag im eigenen Garten oder im Freibad. Aber warum werden wir eigentlich braun? Woran liegt das? Lukas Poss erklärt uns gleich auf in Wissen in 60 Sekunden.
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2: Mickey Krause sagt es schon vor vielen Jahren.
3: Bist du braun, kriegst du Frauen.
2: Braun gebrannt. Sieht einfach gut aus. Erinnert sofort an Urlaub, weckt eine Sehnsucht nach einem Leben am Strand und ist das Gegenteil von Blässe, was ja oft mit Krankheit und Schwäche assoziiert wird. Also ja, braun sein bedeutet für viele Attraktivität. Aber warum werden wir eigentlich braun? Also klar, durch die Sonne, aber was passiert denn da jetzt genau? Tatsächlich ist das Braunwerden ein Schutzmechanismus unserer Haut. Wenn viel UVB-Strahlung auf uns trifft, werden Zellen produziert, die Melanozyten. Die wiederum produzieren das braune Farbpigment Melanin. Das ist auch der Grund, wieso beispielsweise Menschen aus Afrika eine dunkle Hautfarbe haben und das von Geburt an. Es ist ein Schutzmechanismus gegen die Sonneneinstrahlung. Aber völlig egal, wie viel Melanin produziert wird, es schützt leider nicht endlos. Braune Haut ist also kein Freifahrtschein für ab in die pralle Mittagssonne. Zu viel UV-Strahlung kann zahlreiche Verletzungen und Krankheiten zufügen, vom Sonnenbrand bis zu Hautkrebs. Interessant übrigens, früher wurde Blässe als deutlich attraktiver empfunden als Bräune, denn blasse Menschen waren oft wohlhabende Personen, die nicht im Freien arbeiten mussten.
4: My Lord, ihr seht heute ja besonders blass aus.
5: Das ist alles, was ich jemals hören wollte. Endlich bin ich ein König!
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0: Danke, Lukas. Auf jeden Fall, egal wie braun ihr werden wollt, bitte immer wieder entsprechend eincremen. Sonst tut's irgendwann weh und es wird rot.
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0: So klingt ja der Mittwochnachmittag bei Radio Schwaben. An dieser Stelle ist es mal höchste Zeit, herzlichen Dank zu sagen. Und zwar an euch, unsere Hörerinnen und Hörer, die uns tagtäglich einschalten. Laut der Ergebnisse der Funkanalyse Bayern konnten wir von Radio Schwaben unsere Spitzenposition in Bayerisch Schwaben weiter ausbauen, wenn es um die Programme geht, die über DAB Plus zu empfangen sind. 161.000 Hörerinnen und Hörer schalten uns jeden Tag ein. Und auch der Bekanntheitsgrad ist extrem gestiegen auf 389.000 Hörerinnen und Hörer, die uns schon mal gehört haben und unser Programm auch kennen. Auch die Einschaltquote in der Morningshow zwischen 5 und 10, da schalten teilweise bis zu 10.000 Hörerinnen und Hörer gleichzeitig ein, vor allen Dingen die wichtige Stunde zwischen 7 und 8. Auch die Nutzungszahlen von DAB Plus sind gestiegen. 48% hören mittlerweile DAB Plus, also digitales Radio, vor dem herkömmlichen UKW-Rundfunk. Da sind die Zahlen auf 45% gefallen. Also wirklich ein toller Erfolg für uns, aber ihr, unsere Hörerinnen und Hörer, die wir tagtäglich begleiten können mit unserem Programm. Vom Aufstehen übers Mittagessen bis hin zum Nachhausefahren am Nachmittag und abends sogar bis ins Bett gehen. Da sagen wir ganz, ganz herzliches Dankeschön fürs Einschalten.
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0: gleich mehr davon.
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2: Am Nachmittag ist es heiß bei uns, dazu dominiert viel Sonne. Bis zum Abend bleibt es freundlich und meist wolkenarm. Erst in der Nacht kühlt es auf 13 bis 22 Grad ab. Der Radio Schwaben 3-Tage-Trend. Morgen geht es nach frischem Start in Bayerisch Schwaben und dem Allgäu wieder sonnig weiter. Später ist es verbreitet heiß mit 32 bis 34 Grad. In Augsburg bleibt die Nacht erneut besonders warm. Am Freitag zeigt sich erst oft die Sonne. Im Tagesverlauf tauchen stellenweise mehr Wolken auf, im Ostallgäu auch wieder Frühnebel. Im weiteren Wochenverlauf setzt sich das hochsommerliche Wetter fort und zwischen Donau und den Alpen ist es noch etwas heißer. Die aktuellen Wetterwerte. Inningen 32 Grad bei wolkenlosem Himmel, in Buxheim 32 Grad und in Asbach-Beumenheim 33 Grad. Dort ist es trocken.
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0: Es ist 15 Uhr und 56 Minuten. 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
4: Ich bin Stefan Schütz. Deutschlands Handynutzer sind aufgerufen, über eine App Funklöcher zu melden. Das soll den Behörden und Netzbetreibern einen genaueren Überblick verschaffen, wo Defizite im Netz liegen. Das Bundesdigitalministerium und die Bundesnetzagentur starten eine einwöchige Mitmachaktion. Genutzt werden soll die App Mobilfunkcheck. Damit wird festgehalten, wo die Übertragung schlecht oder nicht existent ist. In Frankreich gibt es einen Ebola-Fall. Er steht im Zusammenhang mit dem Ausbruch der Krankheit in der Demokratischen Republik Kongo. Positiv getestet wurde ein Arzt nach seiner Rückkehr von dort. Rachel Sommer berichtet.
5: Schon mehr als 1000 Menschen haben sich in der Demokratischen Republik Kongo mit Ebola infiziert und jetzt gibt es auch einen Fall in Frankreich. Allerdings war der Mann vorher für die Arbeit im Kongo und zwar genau dort, wo die Krankheit rumgeht. Sein Zustand ist stabil und auch wenn es für den Mann direkt ins Krankenhaus ging, schauen die Behörden in Frankreich jetzt, ob es Kontaktpersonen gibt, die dann 3 Wochen zu Hause in Quarantäne müssen.
4: Familienministerin Prien ist dafür, dass soziale Medien für Kinder und Jugendliche nicht verboten werden, aber es Altersgrenzen geben sollte. Für Teenager zwischen 13 und 18 Jahren könnte es abgestufte Schutzvorkehrungen geben. Die CDU-Politikerin ist außerdem für kindgerechte und risikoarme Angebote von TikTok, Instagram, Snapchat und Co. für Kinder unter 13 Jahren. Bayern wird bis 2035 rund 290.000 Arbeitskräfte fehlen. Davon geht die Vereinigung der Bayerischen Wirtschaft aus. Der Mangel trifft vor allem den Norden und Nordosten des Freistaats. Besonders gesucht sein werden Fahrer, Reinigungskräfte und Fachleute für Gebäudetechnik. Auf der anderen Seite rechnen die Forscher mit einem Überangebot, zum Beispiel in Marketing-, Medien- und naturwissenschaftlichen Berufen. Bei der Fußball-WM werden Kritiker der Regeln des Mammutturniers heute genau hinschauen. Es spielen die Nationalmannschaften der Schweiz und Kanada gegeneinander und beide würden bei einem Unentschieden ins 16. Finale einziehen. Die Trainer haben solche Gedankenspiele bestritten. Parallel spielen ab 21 Uhr Bosnien-Herzegowina und Katar gegeneinander.
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6: A96 Lindau Richtung München zwischen Wörthsee und Oberpfaffenhofen. Vorsicht bitte, hier hat sich ein Unfall ereignet. Hier staut sich der Verkehr. Aktuelle Blitzer stehen in Augsburg auf der Ortlerstraße, der Kurt-Schumacher-Straße und der Bürgermeister-Ulrich-Straße. Auf der Heidenheimer Straße in Günzburg wird geblitzt. In Achberg steht ein Blitzer auf der Lindauer Straße. Auf der Kirchdorfer Straße in Bad Wörishofen wird geblitzt. In Kempten auf der Thomas-Daxer-Straße. Und dann haben wir noch einen Blitzer auf der B25 bei Reimlingen.
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6: Ich fand, es war am vergangenen Wochenende ja schon super, ne? Passend zum Sommeranfang auf dem Kalender hatten wir auch so richtig sommerliches Wetter. Und jetzt kommt's noch besser. Die Sommernächte in Augsburg starten morgen. Und was soll ich sagen? Auch bei optimalem Sommerwetter, was so alles geboten wird, das hört ihr gleich bei mir. Ich bin Ralf Hohn, servus.
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0: Vielen Dank fürs Einschalten. Radio Schwaben ist hier. Und es hätte, glaube ich, kein Drehbuch besser geschrieben werden können als das für die Augsburger Sommernächte, die morgen beginnen. Bei tollem Sommerwetter, das verspricht richtig schöne laue Sommerabende in Augsburg mit viel, viel Musik. Die nächsten 3 Tage ab morgen verwandelt sich Augsburg in eine Open-Air-Party-Zone, wie man so schön sagt. Aber es ist ja nicht nur Musik dabei, sondern es ist etwas für die ganze Augsburger Stadtgesellschaft. Heinz Stingel-Wagner von Augsburg Marketing.
1: Sommernächte natürlich schon ob der Größe über 23.000 Quadratmeter. Das größte Fest in Augsburg. Ein kostenloses Fest. Jeder kann kommen, egal wie alt, wie jung. Wir haben 16 Bühnen, 280 Künstlerinnen und Künstler, 100 Gastronomen, tolle Beleuchtung, gute Stimmung letztendlich und das an 3 Abenden mit hoffentlich ganz vielen gut gelaunten Besuchern.
0: Wahnsinn, was da so alles aufgefahren wird. Und ihr könnt natürlich dabei sein bei den Augsburger Sommernächten. Morgen gehen sie los. Viel

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3: Es ist 16 Uhr und 24 Minuten. 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
4: Heute am Nachmittag ist viel Sonne dabei. Bis in den Abend bleibt es verbreitet freundlich und heiß. Dazu geht meist nur schwacher Wind. In der Nacht kühlt es bei uns auf 14 bis 22 Grad ab. Im Ostallgäu kann sich stellenweise Nebel bilden. Der Radio Schwaben 3-Tage-Trend. Morgen geht es zwischen Nordschwaben und dem Allgäu nach frischem Start wieder sonnig und heiß weiter, am Nachmittag mit 32 bis 34 Grad. Am Freitag ist es meist freundlich, nur vereinzelt ziehen ein paar Wolken oder kurze Schauer durch. Zum Wochenende hin setzt sich das sehr warme Sommerwetter fort, teils noch etwas heißer. Aktuell meldet Fischach 32 Grad und trocken, Marktrettenbach 29 Grad und wolkenlos, sowie Gundelfingen 33 Grad.
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5: A96 Lindau Richtung München zwischen Wörthsee und Oberpfaffenhofen. Vorsicht bitte, hier hat sich ein Unfall ereignet. Hier staut sich der Verkehr. Aktuelle Blitzer stehen in Augsburg auf der Ortlerstraße, der Kurt-Schumacher-Straße und der Bürgermeister-Ulrich-Straße. Auf der Heidenheimer-Straße in Günzburg wird geblitzt. In Achberg steht ein Blitzer auf der Lindauer Straße. Auf der Kirchdorfer Straße in Bad Wirbishofen wird geblitzt. In Kempten auf der Thomas-Daxer-Straße. Und dann haben wir noch einen Blitzer auf der B25 bei Reimlingen.
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5: Diejenigen, die keine schulpflichtigen Kinder haben, sind vielleicht jetzt schon im Urlaub. Alle anderen müssen natürlich warten, bis die Ferien anfangen. Aber natürlich zieht es viele dann auch in den Ferien in den Urlaub und irgendwohin, wo man vielleicht vorher noch nicht war. Aber man sollte natürlich darauf achten, dass dann in dieser Zeit das Zuhause vor allen Dingen ganz besonders sicher vor Einbrechern geschützt ist. Auf was ihr da achten solltet, hört ihr gleich bei mir.
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0: die beste Playlist für euren Feierabend hier bei uns bei Radio Schwaben. Ja, ja, die Urlaubszeit. So langsam aber sicher geht sie los. Der ein oder andere, wie ich eben schon gesagt habe, der keine schulpflichtigen Kinder hat, fährt vielleicht jetzt schon, was ja noch so ein bisschen Nebensaison ist. Aber wenn dann bei uns in Bayern die Schulferien beginnen, sind ja auch viele unterwegs. Und da sollte man wirklich drauf achten, dass das Zuhause nicht wirklich unbewohnt aussieht, sodass man es wirklich potenziellen Einbrechern etwas schwerer macht. Caroline Hackemack vom Netzwerk Zuhause hat ein paar Tipps, auf die man achten sollte und wie man sich dann auf diese Zeit vorbereiten kann.
1: Das eigene Zuhause bewohnt aussehen lassen. Da kann man zum Beispiel jemand Vertrauten bitten, den Briefkasten regelmäßig zu leeren, Rollläden hochzuziehen und herunterzulassen und den Rasen zu mähen. Tägliche Abwesenheitsindizien wie die Tageszeitung kann man während des Urlaubs abbestellen. Außerdem kann man von Zeit zu Zeit das Licht per Zeitschaltuhr oder Smart Home angehen lassen, Gummistiefel oder Schuhe vor der Tür platzieren und Fernseh- oder Schattensimulatoren verwenden. Tipp Nummer 2: geprüfte, zertifizierte Sicherheitstechnik. Wenn Einbrecher die Tricks der Anwesenheitssimulation durchschauen, ist es mechanische Sicherheitstechnik, die sie effektiv auffällt. Bei Bedarf kombiniert mit elektronischer Sicherheitstechnik. Dann gilt, Sicherheitstechnik benutzen, bevor man das Haus verlässt. Eine kleine Hilfestellung, ob man an alles gedacht hat, bietet zum Beispiel die Checkliste, bevor Sie das Haus verlassen, vom Netzwerk zu Hause sicher.
0: Genau, da sollte man auf jeden Fall nochmal drauf schauen und dann hat man eigentlich beste Möglichkeiten, sein eigenes Zuhause zu sichern, auch wenn man nicht da ist.
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0: Schönen Feierabend mit Radio Schwaben, auch wenn es morgen Abend um nichts mehr geht, aber natürlich das dritte Vorrundenspiel bei der Fußball-Weltmeisterschaft für die deutsche Fußballnationalmannschaft. Um 22 Uhr geht's gegen Ecuador in New York, wie die Vorzeichen vor dem Spiel stehen, gleich um kurz nach 5.
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0: Gleich mehr davon. 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
1: Heute am frühen Abend ist es bei uns sehr warm. Bis Mitternacht sinken die Temperaturen nur auf etwa 22 bis 28 Grad. In Augsburg ist es durch die milde Stadtluft besonders lau. Dazu weht meist nur schwacher Wind. Der Radio Schwaben 3-Tage-Trend. Morgen ist es erst freundlich, später wieder heiß mit 32 bis 34 Grad. Am Freitag geht es nach teils dunstigem oder lokal nebligem Start erneut sonnig und hochsommerlich weiter. Zum Wochenende hin legt die Wärme noch etwas zu, meist mit viel Sonne in Bayerisch-Schwaben und dem Allgäu. In Großaitingen 32 Grad und wolkenlos, in Sonthofen 31 Grad und ebenfalls wolkenlos, sowie in Illertissen 33 Grad.
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0: Es ist 16 Uhr und 57 Minuten. 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
3: Ich bin Stefan Schütz. Familienministerin Prien will Kinder unter 13 Jahren von sozialen Netzwerken wie TikTok, Instagram und Snapchat fernhalten. Sie fordert eine gesetzliche Altersgrenze, am liebsten auf europäischer Ebene.
4: Ich will keinen Hehl daraus machen, dass ich eine große Sympathie für die Altersgrenze 13 bei der eigenständigen Nutzung sozialer Medien habe. Ich glaube auch, dass Eltern und Großeltern in diesem Land erwarten, dass die Politik hier auch klare Vorgaben macht.
3: Rund 2 Stunden lang standen gestern am späten Abend die Züge in Deutschland still. Von der Bahn heißt es inzwischen, dass bei planmäßigen Wartungsarbeiten wohl ein technischer Fehler aufgetreten sein soll. Bundesweit war der digitale Bahnfunk gestört. Das hat nicht nur rund 100.000 Fahrgästen einigen Ärger bereitet. Güterzüge fahren vor allem nachts und waren darum besonders stark betroffen. Der Drogenkonsum unter Jugendlichen und jungen Erwachsenen nimmt zu. Das zeigt eine Studie, zu der sich der Drogenbeauftragte Streeck geäußert hat. Fast 20% der 18- bis 25-Jährigen hat demnach schon Erfahrungen mit illegalen Drogen gemacht. 2023 waren es gut 13%. Streeck sagt, an Drogen kommen junge Menschen immer einfacher über digitale Kanäle. Besonders alarmierend sei der steigende Kokainkonsum. In Zweibrücken hat der Prozess begonnen, in dem es um den gewaltsamen Tod eines Zugbegleiters in Rheinland-Pfalz geht. Der 26-jährige Angeklagte hat dabei die volle Verantwortung übernommen. Er soll den Schaffner Anfang Februar nahe Landstuhl bei einer Fahrkartenkontrolle so heftig geschlagen haben, dass dieser 2 Tage später starb. Der Fall löste eine bundesweite Debatte über Sicherheit im Bahnverkehr aus. Mehr als 3/4 der Menschen in Bayern ab 14 Jahren hören Werktagsradio, ob zu Hause, im Auto oder bei der Arbeit. Das zeigt die aktuelle Funkanalyse, die heute bei den Lokalmedientagen in Nürnberg vorgestellt worden ist. Der Trend geht allerdings leicht nach unten. Vor einigen Jahren haben noch deutlich mehr als 80% täglich eingeschaltet.
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5: Eine Meldung habe ich für euch von der A96 Lindau Richtung München zwischen Wörthsee und Oberpfaffenhofen. Hier hat sich ein Unfall ereignet. Hier staut sich der Verkehr. Die aktuellen Blitzer stehen in Schwangau auf der Füssener Straße. In Föhringen wird auf der Ulmer Straße geblitzt. In Bad Wörishofen steht ein Blitzer auf der Kirchdorfer Straße. In Achberg auf der Lindauer Straße. In Augsburg wird auf der Kurt-Schumacher Straße geblitzt. In Dillingen auf der Ziegelstraße und in Kissingen auf der Ottmaringer Straße.
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5: Wird's was mit dem Sommermärchen 2026? Noch stehen die Zeichen gut, noch sind wir auf einem guten Weg. Und die deutsche Fußballnationalmannschaft hat die Möglichkeit, die Vorrunde morgen mit dem 3. Sieg im 3. Spiel zu krönen. Über die Vorzeichen sprechen wir gleich. Hier ist Radio Schwaben, ich bin Ralf Hohn. Servus.
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0: Mit uns, mit Radio Schwaben, geht's durch den Sommer. Ein Sommer, der geprägt ist von Fußball, durch die Fußball-Weltmeisterschaft. Und morgen das dritte Vorrundenspiel der deutschen Fußballnationalmannschaft gegen Ecuador um 22 Uhr. Es geht ja eigentlich um nichts mehr. Deutschland ist ja jetzt auch schon für das 16. Finale qualifiziert. Trotzdem würden wir uns natürlich über ein ansehnliches Spiel freuen. Thomas Bremser im WM-Quartier. Wer kommt uns denn da morgen Abend entgegen? Was für eine Mannschaft?
1: Ja, ein Gegner, der relativ verunsichert sein dürfte nach dem blamablen 0:0 gegen WM-Neuling Curaçao. Dennoch warnt der Stuttgarter Jamie Leveling.
2: Also man kennt die Spieler, die spielen auf höchstem Niveau in Europa. Die sind natürlich immer noch gefährlich.
1: Ecuador steht jedenfalls unter Druck mit nur einem Punkt. Also die müssen schon was riskieren. Das kann der deutsche Mannschaft natürlich in die Karten spielen, denn die kann befreit aufspielen.
0: Es wird ja schon heiß diskutiert, wie könnte denn die Startelf aussehen? Vielleicht werden ja auch manche Spieler geschont, weil es ja eigentlich um nichts mehr geht. Weißt du da schon was?
1: Nein, wir konnten ja beim letzten Training hier 15 Minuten wieder zugucken.

0: Übrigens bei anfangs sehr starkem Regen, aber da habe ich keine Hinweise für die Startelf gesehen. Spannend wird Dennis Under von Anfang an spielen, wird wirklich Antonio Rüdiger in der Abwehr stehen und lässt Julian Nagelsmann Leroy Sané draußen. Für ihn könnte Jamie Leveling spielen, der von der medialen Kritik an Sané mal so gar nichts hält.
1: Natürlich ist er mein Konkurrent, wenn man das so sagen kann, aber wir sind ein Team, deswegen wird über keinen schlecht geredet. Und das sollten wir auch als Deutschland nicht machen.
0: Da wurde Leveling hier auf der Pressekonferenz mal richtig böse mit uns Reportern.
2: Naja, warten wir es ab. Morgen Abend, auch wenn es um nichts mehr geht, Grill vorbereiten, die Temperaturen, das Wetter bei uns stimmt. Hoffentlich dann auch das Ergebnis morgen Abend. Thomas Bremser, schöne Grüße in die USA.

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1: Es ist 17 Uhr und 25 Minuten. 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
2: Heute am frühen Abend ist es heiß. Bis in die Nacht hinein hält sich die warme Luft. Dazu weht meist nur wenig Wind. In den späten Abendstunden liegen die Temperaturen zwischen 30 und 33 Grad. Erst nachts kühlt es langsam ab. Der Radio Schwaben 3-Tage-Trend. Morgen geht es nach frischem Start zwischen Nordschwaben und dem Allgäu wieder verbreitet sonnig weiter. Am Nachmittag ist es erneut heiß mit 32 bis 34 Grad. Am Freitag zeigt sich das Wetter ähnlich. Im Ostallgäu ist es am frühen Morgen örtlich dunstig oder neblig. Zum Wochenende hin bleibt es überwiegend freundlich und noch etwas heißer. Die aktuellen Wetterwerte: in Kissing 32 Grad bei wolkenlosem Himmel. In Kaufbeuren 29 Grad und trocken. In Weißenhorn 34 Grad, leicht bewölkt.
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4: Eine Meldung habe ich für euch von der A96 Lindau Richtung München zwischen Wörthsee und Oberpfaffenhofen. Hier hat sich ein Unfall ereignet. Hier staut sich der Verkehr. Die aktuellen Blitzer stehen in Schwangau auf der Füssener Straße. In Föhringen wird auf der Ulmer Straße geblitzt. In Bad Wörishofen steht ein Blitzer auf der Kirchdorfer Straße. In Achberg auf der Lindauer Straße. In Augsburg wird auf der Kurt-Schumacher Straße geblitzt. In Dillingen auf der Ziegelstraße und in Kissing auf der Ottmaringer Straße.
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4: Ich weiß ja nicht, ob ihr schon mal in Lauingen wart. Falls das noch nicht der Fall sein sollte, ihr habt gleich die Möglichkeit, mit uns in die Vergangenheit von Lauingen einzutauchen. Mit unserer Stadtgeschichte in dieser halben Stunde.
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0: 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Hi, hi.
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2: Seit über 300 Jahren sind die Lauinger für ihre Blutzen bekannt. Eine traditionelle Wurstspezialität.
3: Yummy!
2: Und bis heute hat man sich dort offenbar nicht dran satt gesehen. Eines Tages jedoch kamen einige Bürger auf die Idee, dass die Zubereitung zu umständlich sei. Die Blutzen mussten nämlich immer zuerst gekocht werden, was Zeit, Holz und Mühe kostete. Deshalb suchte man nach einer einfachen Lösung. Bei einer Bürgerversammlung schlug ein Mann Folgendes vor.
4: Unter einer Brücke der Donau gibt es eine Stelle, an der das Wasser so stark wirbelt, dass es fast so wirkt, als würde es kochen. Dort könnte man doch einen gemeinsamen Kessel nutzen und sich so das Feuer sparen.
2: Die Idee fand großen Anklang und man setzte sie tatsächlich um. Doch das Experiment ging schief. Als die Blunzen in den Strudel kamen, begann die ganze Masse sich zu bewegen. Die Würste sollen sich im Wasser gelöst haben und schließlich einfach donauabwärts getrieben sein. Niemand wusste danach genau, wohin sie verschwunden war. Eine Version der Sage erzählt, dass die Menschen in Höchstädt die treibenden Würste fanden und sie kurzerhand aßen. So blieb die Blunzengeschichte als kuriose und etwas chaotische Sage in Erinnerung.
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So klingt er, der Mittwochnachmittag bei Radio Schwaben. An dieser Stelle ist es mal höchste Zeit, herzlichen Dank zu sagen. Und zwar an euch, unsere Hörerinnen und Hörer, die uns tagtäglich einschalten. Laut der Ergebnisse der Funkanalyse Bayern konnten wir von Radio Schwaben unsere Spitzenposition in Bayerisch Schwaben weiter ausbauen. Wenn es um die Programme geht, die über DAB Plus zu empfangen sind, 161.000 Hörerinnen und Hörer schalten uns jeden Tag ein. Und auch der Bekanntheitsgrad ist extrem gestiegen auf 389.000 Hörerinnen und Hörer, die uns schon mal gehört haben und unser Programm auch kennen. Auch die Einschaltquote in der Morningshow zwischen 5 und 10, da schalten teilweise bis zu 10.000 Hörerinnen und Hörer gleichzeitig ein, vor allen Dingen die wichtige Stunde zwischen 7 und 8. Auch die Nutzungszahlen von DAB Plus sind gestiegen. 48% hören mittlerweile DAB Plus, also digitales Radio, vor dem herkömmlichen UKW-Rundfunk. Da sind die Zahlen auf 45% gefallen. Also wirklich ein toller Erfolg für uns, aber ihr, unsere Hörerinnen und Hörer, die wir tagtäglich begleiten können mit unserem Programm vom Aufstehen übers Mittagessen bis hin zum Nachhausefahren am Nachmittag und abends sogar bis ins Bett gehen. Da sagen wir ganz, ganz herzliches Dankeschön fürs Einschalten.

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2: Zum Start in den frühen Abend gibt es bei uns nur lockere Wolken. Bis Mitternacht ist es warm, in der Nacht kühlt es auf 13 bis 18 Grad ab und in den Tälern des Ostallgäus kann sich zum Morgen hin stellenweise Nebel bilden.
3: Der Radio Schwaben 3-Tage-Trend.
2: Morgen geht es nach frischem Start wieder heiß durch den Tag, am Nachmittag meist trocken bei 32 bis 34 Grad. Am Freitag ziehen später gebietsweise mehr Wolken auf. Zum Wochenende hin ist es zwischen Nordschwaben und dem Allgäu sehr warm bis heiß, mit einem Mix aus Wolken und nur einzelnen Schauern oder Gewittern in der zweiten Tageshälfte. Momentan haben wir in Bobingen 32 Grad bei wolkenlosem Himmel, in Füssen 31 Grad und in Tapfheim 33 Grad.
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0: Es ist 17 Uhr und 56 Minuten. 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
5: Ich bin Stefan Schütz. Orte mit schlechten Handynetzen soll es möglichst nicht mehr geben. Über eine App sollen Nutzer Funklöcher melden. Aufgerufen haben dazu Digitalministerium und Bundesnetzagentur. Tanja Wagner berichtet.
6: Über die App Mobilfunkcheck sollen wir diese Woche melden, wo die Funklöcher sind. Das hilft den Anbietern und der Bundesnetzagentur einzustufen, wie die Situation vor Ort ist und sorgt am Ende dafür, dass die Netzabdeckung in Summe besser wird. Bundesdigitalminister Wildberger spricht vom großen Netztest.
5: Die Reiselust ist ungebrochen. Fast 2 von 3 Bundesbürgerinnen und Bürger planen in diesem Jahr einen Sommerurlaub. Das halte das Institut für Tourismusforschung mit. Gut 60% beabsichtigen, demnach in den kommenden 3 Monaten mindestens eine Urlaubsreise zu unternehmen. Der Anteil derer, die Urlaub in Deutschland machen oder im Ausland, ist fast gleich groß. Die Menschen in Bayern können sich für ihr Geld so viel kaufen wie noch nie seit der Wiedervereinigung. Laut dem Landesamt für Statistik lag das verfügbare Einkommen 2024 inflationsbereinigt rund 20% höher als Anfang der 90er. Grund dafür sind vor allem die gestiegenen Löhne. Mit durchschnittlich gut 33.000 Euro verfügbarem Einkommen pro Einwohner liegt Bayern bundesweit weiter an der Spitze. Wegen Sabotageverdachts hat die Bundesanwaltschaft Räume in Frankfurt und Berlin durchsuchen lassen. Ein 51-Jähriger steht im Verdacht, dass er die deutsche Gasversorgung stören wollte. Es geht dabei um eine ehemalige Tochter des russischen Energiekonzerns Gazprom. Die Firma sollte verkauft werden, wohl mit dem Ziel, Gasspeicher außer Betrieb zu nehmen. Das verhinderte das Bundeswirtschaftsministerium. Bei der Fußball-WM werden Kritiker der Regeln des Mammut-Turniers heute genau hinsehen. Es spielen die Nationalmannschaften der Schweiz und Kanada gegeneinander und beide würden bei einem Unentschieden ins 16. Finale einziehen. Die Trainer haben solche Gedankenspiele bestritten. Parallel spielen ab 21 Uhr Bosnien-Herzegowina und Katar gegeneinander.
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7: A7 Ulm Richtung Füssen zwischen Illertissen und Dettingen an der Iller derzeit 4 Kilometer Stau bzw. stockender Verkehr. A96 Lindau Richtung München zwischen Bad Wörishofen und dem Rastplatz Wertachtal Süd. Hier steht ein defektes Fahrzeug auf dem Standstreifen. Aktuelle Blitzer stehen in Königsbrunn auf der Egerländer Straße, auf der Schubertstraße in Gersthofen, in Oberndorf am Lech wird auf der Mertinger Straße geblitzt, in Kissing auf der Ottmaringer Straße, auf der Lindauer Straße in Achberg, in Bad Wörishofen auf der Kirchdorfer Straße, in Föhringen auf der Ulmer Straße und in Schwangau auf der Füssener Straße.
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7: Ich weiß nicht, ob ihr es auf dem Schirm habt. Heute, an diesem 24. Juni, endet offiziell die Spargelsaison. Gut, ich will jetzt keine Panik verbreiten. Heißt ja nicht, dass es jetzt keinen mehr gibt, um Gottes Willen. Aber zumindest bis heute wird er ja offiziell gestochen. Ich muss sagen, ich habe in diesem Jahr noch ziemlich wenig Spargel gegessen. Das sollte ich vielleicht dann auch die nächsten Tage nochmal nachholen. Boah, aber bei den Temperaturen an den Herdstellen, ich weiß ja auch nicht.
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7: 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Ab ca. 14.30 Uhr findet dann die Siegerehrung im Stadion Otto Beuren statt. 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

0: Es ist 18 Uhr und 28 Minuten. 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
1: Jetzt am Abend ist es bei uns sehr warm. Bis Mitternacht sinken die Temperaturen nur langsam auf etwa 22 bis 24 Grad. In Augsburg-Stadt ist es durch die milde Nacht teils noch etwas wärmer. Der Radio Schwaben 3-Tage-Trend. Morgen gibt es viel Sonne, am Nachmittag ein paar lockere Wolken, dazu verbreitet heiße 32 bis 34 Grad. Am Freitag beginnt der Tag zwischen Nordschwaben und dem Allgäu stellenweise mit Nebelfeldern. Später scheint wieder oft die Sonne. Zum Wochenende hin setzt sich die Hitze weiter fort, dann oft mit noch mehr Wolken, aber meist trocken. Die aktuellen Wetterwerte. Stadt Bergen 33 Grad und wolkenlos, Wertach 29 Grad sowie Holzheim 33 Grad und wolkenlos.
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3: A7 Ulm Richtung Füssen zwischen Illertissen und Dettingen an der Iller derzeit 4 Kilometer Stau bzw. stockender Verkehr. A96 Lindau Richtung München zwischen Bad Wörishofen und dem Rastplatz Wertachtal Süd. Hier steht ein defektes Fahrzeug auf dem Standstreifen. Aktuelle Blitzer stehen in Königsbrunn auf der Egerländer Straße, auf der Schubertstraße in Gersthofen, in Oberndorf am Lech wird auf der Mertinger Straße geblitzt, in Kissing auf der Ottmaringer Straße, auf der Lindauer Straße in Achberg, in Bad Wörishofen auf der Kirchdorfer Straße, in Vöhringen auf der Ulmer Straße und in Schwangau auf der Füssener Straße.
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3: Egal ob beim Chillen oder beim Grillen, kommt gut in den Feierabend mit uns mit Radio Schwaben an diesem Mittwochabend und bloß nicht zu viel bewegen. Es ist einfach zu heiß.
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0: So, das war ja der Feierabend an diesem Mittwoch. 24. Juni ist heute, wir haben schon drüber gesprochen, heute endet sie offiziell die Spargelsaison. Und heute in 6 Monaten ist Heiligabend. Nein! Ich hab's vermutet. Ja, okay. Die Kollegen aus der Musikredaktion, die sind sehr aufmerksam. Vielen Dank auch, ne? Aber damit haben wir jetzt nun wirklich noch ein bisschen Zeit. Genauso wie mit dem Besorgen von Weihnachtsgeschenken. Also, die Kollegen sind schon wieder ihrer Zeit weit voraus. Ich bin Ralf Hohn. Wir hören uns morgen Nachmittag wieder und schauen unter anderem natürlich morgen auch auf aktuelle Filme und natürlich auch auf das Fußballspiel der deutschen Fußballnationalmannschaft. So kurz vor knapp wollen wir doch nochmal hören, wie die Stimmung ist. Und vielleicht haben wir ja dann auch schon eine definitive Aufstellung, wenn morgen Abend alles aufläuft. Ich bin Ralf Hohn. Tschüss, bis dahin.
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2: Heute Abend ist es bei uns klar und sehr warm. In den kommenden Stunden sinken die Temperaturen nur langsam auf etwa 22 bis 27 Grad. In Augsburg-Stadt bleibt es durch die warme Stadtluft besonders mild. Die Nacht verläuft meist sternenklar. Im Ostallgäu kann sich zum Morgen hin stellenweise Nebel bilden. Der Radioschwaben 3-Tage-Trend. Morgen gibt es in Bayerisch Schwaben und dem Allgäu viel Sonne und erneut einen heißen Sommertag mit 32 bis 34 Grad. Am Freitag gibt es teils Nebelfelder. Später wechseln sich Sonne und Wolken ab. Zum Wochenende hin ist es überwiegend freundlich und noch etwas heißer. Aktuell in Aindling 32 Grad und klar. In Marktoberdorf 29 Grad. In Nördlingen 32 Grad bei wolkenlosem Himmel.
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0: Es ist 18 Uhr und 56 Minuten. 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
4: Ich bin Florian Klaus. In mehreren Ländern wird über Social-Media-Verbote für Kinder und Jugendliche diskutiert. Australien hat so etwas sogar schon. In Deutschland will Familienministerin Prien einen weniger strikten Weg gehen. Sie will eine Altersgrenze für unter 13-Jährige mit Ausnahmen für nachweislich kindgerechte Angebote. Prien will dafür im besten Fall eine europäische Regelung. Nach dem bundesweiten Ausfall des Zugverkehrs gestern hat die Aufarbeitung begonnen. Beim Tausch einer technischen Komponente im digitalen Funksystem sei ein Problem aufgetreten, heißt es von der Bahn. Thomas Thunfeld berichtet.
5: Das Verständnis für die Probleme mit der technischen Komponente hält sich in Grenzen. Wenn es an Hardware oder einem Update-Problem eines Servers gelegen habe, müsse die Bahn dafür sorgen, dass sich sowas nicht wiederholt, so die klare Erwartung von Bundesverkehrsminister Schnieder. Die Probleme zeigen, dass die Systeme der Bahn dringend modernisiert werden müssen, sagt der Vorsitzende des Verkehrsausschusses im Bundestag, Al-Wazir.
4: Bayern werden bis 2035 rund 290.000 Arbeitskräfte fehlen. Davon geht die Vereinigung der Bayerischen Wirtschaft aus. Der Mangel trifft vor allem den Norden und Nordosten des Freistaats. Besonders gesucht sein werden Fahrer, Reinigungskräfte und Fachleute für Gebäudetechnik. Auf der anderen Seite rechnen die Forscher mit einem Überangebot, zum Beispiel in Marketing-, Medien- und naturwissenschaftlichen Berufen. Deutschland kauft keine neuen Fregatten vom Typ F-126. Verteidigungsminister Pistorius hat das milliardenschwere Rüstungsprojekt gestoppt. Der Grund: ein beauftragtes niederländisches Unternehmen kann Zeit- und Kostenvorgaben nicht einhalten. Insgesamt sollten 6 Fregatten gebaut werden für rund 10 Milliarden Euro. Die bisher entstandenen Kosten von rund 2,3 Milliarden Euro müssen wohl größtenteils abgeschrieben werden.
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2: Vorsicht auf der A7 Füssenreute Richtung Ulm zwischen Nesselwang und Eumittelberg. In beiden Richtungen sind Personen auf der Fahrbahn. Grund ist eine Person, die auf dem Standstreifen läuft. Vorsicht auch auf der A8 Stuttgart Richtung München zwischen Adelshausen und Odelshausen. Dort steht ein defekter PKW. Der Standstreifen ist blockiert. Außerdem sind Personen auf der Fahrbahn. Auf der A8 München Richtung Stuttgart zwischen Burgau und Günzburg liegen Reifenteile auf der Fahrbahn. Auf der A96 Lindau Richtung München zwischen Bad Wörishofen und dem Rastplatz Wertachtal Süd steht ein defekter PKW. Der Standstreifen ist blockiert. Auf der B16 Günzburg Richtung Donauwörth staut es sich in Höhe Donauwörth sowie zwischen Donauwörth und der Ausfahrt Donauwörth und zwischen Donauwörth und Donauwörth Stadtmitte Auchesheim. Der längste Zeitverlust beträgt bis zu 13 Minuten. Und uns liegt nur ein Blitzer vor, auf der Talstraße in Krumbach. Meldet Staus und Blitzer immer per WhatsApp unter 08000 11 82 11.
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1: Es ist 19 Uhr und 25 Minuten. 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
2: Zum Start in diesen Abend bleibt es bei uns meist klar und sehr warm. Bis Mitternacht sinken die Temperaturen nur auf etwa 22 bis 27 Grad. In Augsburg-Stadt bleibt es besonders mild. In der Nacht ist es oft sternenklar. Im Ostallgäu kann sich zum frühen Morgen stellenweise Nebel bilden. Der Radioschwaben 3-Tage-Trend. Morgen gibt es viel Sonne. Nach frischem Start ist es am Nachmittag wieder heiß mit 32 bis 34 Grad. Am Freitag ziehen neben sonnigen Phasen auch mehr Wolken durch. Vereinzelt ist später ein kurzer Schauer möglich. Zum Wochenende hin setzt sich die Hitze eher noch fort. Dazu bleibt es meist trocken und zeitweise sonnig in Bayerisch-Schwaben und dem Allgäu. In Dasing 32 Grad und wolkenlos. In Bad Hindelang 30 Grad. In Buttenwiesen 32 Grad und wolkenlos.
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2: Auf der A8 München Richtung Stuttgart zwischen Burgau und Günzburg. Vorsicht wegen eines defekten LKW, der Standstreifen ist blockiert. Und hier die neuesten Blitzer auf Radio Schwaben. Auf der AIC-12 bei Kissing sowie in der Marlene-Dietrich-Straße in Neu-Ulm und auf der Talstraße in Krumbach. Kommt gut ans Ziel.
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2: Ich bin Martina Neu und jetzt kommt der Soundtrack für euren Abend. Egal ob in Gersthofen, Krumbach oder Marktoberdorf. Freut euch auf Oasis mit Wonderwall, Don't Answer Me von The Alan Parsons Project und INXS mit Beautiful Girl.

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3: Zum Start in diesen Abend ist der Himmel meist klar und die Hitze hält sich noch lange. In der Nacht sinken die Temperaturen auf etwa 14 bis 22 Grad. Vor allem im Ostallgäu kann sich zum Morgen örtlich Nebel bilden. Der Radio Schwaben 3-Tage-Trend. Morgen gibt es viel Sonne, später ziehen nur vereinzelt ein paar Wolken durch. Dazu ist es heiß mit 32 bis 34 Grad. Am Freitag gibt es teils wieder Nebelfelder, danach ist es freundlich mit Sonne und Wolken. Am Nachmittag örtlich auch mal ein Schauer. Am Wochenende ist es überwiegend trocken und noch etwas heißer, mit Sonne und zeitweise mehr Wolken in Bayerisch-Schwaben und dem Allgäu. Derzeit in Augsburg 32 Grad und klar, in Obergünsburg 28 Grad und wolkenlos und in Oettingen 32 Grad.
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2: Es ist 19 Uhr und 56 Minuten. 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
5: Ich bin Florian Klaus. Die Bundesanwaltschaft ermittelt gegen einen Russen wegen möglicher Sabotageversuche an der Gasversorgung in Deutschland. In Berlin und Frankfurt am Main hat es Durchsuchungen gegeben. Es geht um eine ehemalige Tochterfirma des staatlichen russischen Energiekonzerns Gazprom. Tanja Wagner berichtet.
6: Es geht um einen Zeitraum zu Beginn des Ukraine-Kriegs. Damals wollte ein angeblich neuer Eigentümer die Gazprom Germania aus dem Nichts heraus liquidieren, hieß es von der Bundesanwaltschaft. Das hätte die Gasversorgung in Deutschland in einer ohnehin kritischen Phase weiter erschweren können. Das Bundeswirtschaftsministerium bekam Wind von der geplanten Aktion und verhinderte sie.
5: Extreme Hitze ist aus Sicht der Weltgesundheitsorganisation eine der gefährlichsten Folgen des Klimawandels. Rund eine 500.000 Menschen sterben laut WHO-Chef Tedros weltweit jährlich an Hitzefolgen. Viele der Todesfälle seien aber vermeidbar. Besonders Risikogruppen sollten geschützt werden, so die WHO. Dazu gehören nicht nur Alte, Kranke, Schwangere und Kinder, sondern auch Arbeiter und sozial benachteiligte Menschen. Rund 2 Stunden lang standen gestern am späten Abend die Züge in Deutschland still. Von der Bahn heißt es inzwischen, dass bei planmäßigen Wartungsarbeiten wohl ein technischer Fehler aufgetreten sein soll. Bundesweit war der digitale Bahnfunk gestört. Das hat nicht nur den Fahrgästen einigen Ärger bereitet. Güterzüge fahren vor allem nachts und waren darum besonders stark betroffen. Die Lage sei extrem angespannt, hieß es von einem Branchenverband. Wenn sich Kanada und die Schweiz heute bei der Fußball-WM unentschieden trennen, sind beide sicher weiter. Sie stehen in Gruppe B gerade beide bei 4 Punkten. Die Trainer haben aber vor dem Spiel beide klargemacht, der Gruppensieg soll her. Bei einem Remis läge Kanada vorne. Um 21 Uhr geht es los. Gleichzeitig spielt Bosnien-Herzegowina gegen Katar.
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3: Uns liegen im Moment keine Staus und Behinderungen vor. Und hier die neuesten Blitzer auf Radio Schwaben. Auf der AIC 12 bei Kissing sowie in der Marlene-Dietrich-Straße in Neu-Ulm. In der Talstraße in Krumbach. Gute und sichere Fahrt.
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3: 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Martina Neul wünscht euch einen schönen Mittwochabend.

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3: Es ist 20 Uhr und 24 Minuten. 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
4: Zum Start in diesen Abend ist der Himmel meist klar und die Luft ist noch sehr warm. In der Nacht geht es auf 14 bis 22 Grad zurück. In Augsburg ist es durch die milde Stadtluft teils noch etwas wärmer. Der Radio Schwaben 3-Tage-Trend. Morgen gibt es viel Sonne. Am Nachmittag ist es in Bayerisch Schwaben und dem Allgäu verbreitet heiß mit 32 bis 34 Grad. Am Freitag ziehen neben sonnigen Phasen auch mehr Wolken durch. Im Allgäu sind örtlich Schauer oder einzelne Gewitter möglich. Zum Wochenende hin setzt sich die Hitze weiter fort. Zwischen Donau und den Alpen oft mit Sonne und nur wenigen Wolken. Aktuell meldet Schwabmünchen 31 Grad und trocken, Bad Grönenbach 30 Grad und wolkenlos, sowie Rhein am Lech 31 Grad.
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4: Aktuell liegen uns keine Verkehrsstörungen vor. Und hier die neuesten Blitzer auf Radio Schwaben. Auf der AIC 12 bei Kissing und auf der Talstraße in Krumbach. Auf der Allgäuer Straße in Neu-Ulm sowie auf der Marlene-Dietrich-Straße in Neu-Ulm. Die kostenfreie Verkehrs- und Blitzer-Hotline 08000 11 82 11.
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4: Wir begleiten euch gut gelaunt durch den Mittwochabend bei Radio Schwaben. Mit euch heute Abend unterwegs ist Martina Neu. Und jetzt für euch Sweet Dreams mit La Bouche. Say You, Say Me von Lionel Richie und Joe Cocker mit When the Night Comes. Musik ab.

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1: Heute Abend ist es bei uns zwischen Nordschwaben und dem Allgäu klar und sehr warm. In der Nacht kühlt es auf 14 bis 22 Grad ab. Im Ostallgäu kann sich örtlich Nebel bilden. Morgen ist es erst sonnig, später verbreitet heiß mit 32 bis 34 Grad und nur wenigen Wolken.
2: Der Radio Schwaben 3-Tage-Trend.
1: Morgen also viel Sonne und hochsommerliche Hitze. Am Freitag ziehen vor allem am Nachmittag und Abend zeitweise mehr Wolken durch. Vereinzelt ist ein Schauer möglich. Und zum Wochenende hin ist es meist freundlich und sehr warm bis heiß. Die Tendenz zeigt eher noch leicht nach oben. Die aktuellen Wetterwerte: Inningen 29 Grad und klar, Immenstadt 27 Grad und Harburg 31 Grad und wolkenlos.
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0: Es ist 20 Uhr und 57 Minuten. 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
4: Ich bin Florian Klaus. Deutschlands Handynetze sind besser geworden, teils ist die Verbindung aber immer noch ziemlich mies. Über eine App sollen Nutzer jetzt Funklöcher melden. Die Aktion geht vom Bundesdigitalministerium und der Bundesnetzagentur aus. Tanja Wagner berichtet.
5: Aktuell gibt es immer noch Orte in Deutschland, an denen keines der großen Handynetze von Telekom, Vodafone und O2 standardmäßig funktioniert. Das sind immer noch gut 786 Quadratkilometer. Über die App Mobilfunkcheck sollen wir diese Woche melden, wo die Funklöcher sind. Das hilft den Anbietern und der Bundesnetzagentur einzustufen, wie die Situation vor Ort ist und sorgt am Ende dafür, dass die Netzabdeckung in Summe besser wird.
4: Kein TikTok, Instagram oder Snapchat für unter 13-Jährige. Bundesfamilienministerin Prien will eine gesetzliche Altersgrenze für soziale Medien. Für Jugendliche soll es dann je nach Alter abgestufte Schutzkonzepte geben. Eine Expertenkommission hatte vorher Empfehlungen für den Jugendschutz ausgearbeitet. Zu denen gehört zum Beispiel auch, dass in Schulen die private Nutzung von Handys bis zur 7. Klasse verboten sein soll. Plötzlich herrscht in den Zügen in Deutschland Funkstille und darum dann auch Stillstand auf den Gleisen. Laut Bahn ist der Bahnfunk gestern Abend ausgefallen, weil eine technische Komponente ausgetauscht wurde. Wie das genau zu der Störung geführt hat, die zeitweise den kompletten Zugverkehr lahmgelegt hat, wird analysiert. Viele Reisende saßen über mehrere Stunden fest. In diesen Minuten beginnen bei der Fußball-WM die ersten Spiele des dritten Spieltags. Kanada und die Schweiz liegen in Gruppe B beide bei 4 Punkten. Jetzt spielen sie um den Gruppensieg. Bei einem Unentschieden wären beide sicher weiter. Kanada würde dann auf Platz 1 bleiben. Im anderen Spiel der Gruppe treffen außerdem Bosnien-Herzegowina und Katar aufeinander.
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1: Alles frei auf den Straßen, keine Staus oder Verkehrsbehinderungen in der Region. Und hier die neuesten Blitzer auf Radio Schwaben. Auf der AIC 12 bei Kissing und auf der Talstraße in Krumbach. Auf der Allgäuer Straße in Neu-Ulm sowie auf der Marlene-Dietrich-Straße in Neu-Ulm. Kommt's gut an.
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1: Radio Schwaben. Für euch Friedberg, Nördlingen und Kempten. Und wir begleiten euch gut gelaunt durch den Mittwochabend. Viel Spaß.

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1: Es ist 21 Uhr und 25 Minuten. 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
2: Heute Abend ist es bei uns noch klar und warm. In der Nacht kühlt es in Bayerisch-Schwaben und dem Allgäu auf 14 bis 22 Grad ab. Am längsten mild bleibt es in Augsburg-Stadt, während es im Ostallgäu örtlich frisch ist und sich stellenweise Nebel bilden kann. Der Radio Schwaben 3-Tage-Trend. Morgen gibt es viel Sonne, vom Vormittag an rasch wieder warm bis heiß, am Nachmittag meist freundlich. Am Freitag ziehen neben Sonne und Wolken vereinzelt Schauer oder Gewitter auf. Zum Wochenende hin setzt sich die Hitze weiter fort mit Höchstwerten von 34 bis 36 Grad. In Gersthofen 28 Grad und klar, in Kaufbeuren 25 Grad und wolkenlos, sowie in Mertingen 28 Grad.
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2: Auf der A7 Füssen-Reute Richtung Ulm ist zwischen Memmingen Süd und dem Kreuz Memmingen der linke Fahrstreifen gesperrt. Und hier die neuesten Blitzer auf Radio Schwaben. Auf der Talstraße in Krumbach, auf der Illertal-Tangente in Föhringen sowie auf der Allgäuer Straße in Neu-Ulm. Gute und sichere Fahrt.
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2: 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Ich bin Martina Neu und für Augsburg, Gundelfingen oder Immenstadt und ganz Bayerisch-Schwaben geht es gut gelaunt durch den Mittwochabend. Freut euch auf I Can't Dance mit Genesis, Purple Rain von Prince and the Revolution und Truly Madly Deeply mit Savage Garden.
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1: Zum Start in diesen späten Abend ist der Himmel meist klar. Die Nacht wird oft sternklar und angenehm mild. Im Ostallgäu kann sich zum frühen Morgen örtlich Nebel bilden, bei Tiefstwerten von 14 bis 18 Grad. Der Radio Schwaben 3-Tage-Trend. Morgen ziehen hier und da ein paar Wolken durch. Am Nachmittag wird es heiß mit 30 bis 34 Grad. Am Freitag geht es ähnlich weiter. Erst freundlich, später zeitweise wolkiger. Zum Wochenende hin bleibt es warm bis heiß mit nur lockeren Wolken in Bayerisch-Schwaben und dem Allgäu. In Königsbrunn 28 Grad bei geringer Bewölkung, in Nesselwang 22 Grad und wolkenlos und in Bissingen 26 Grad.
0: 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Es ist 21 Uhr und 56 Minuten. 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
2: Ich bin Yves Simon. Wer noch keine 13 Jahre alt ist, soll draußen bleiben. Bundesfamilienministerin Prien will eine gesetzliche Altersgrenze für Social Media. Ausnahmen soll es aber geben, und zwar für nachweislich kindgerechte Angebote. Prien will das bevorzugt auf europäischer Ebene regeln. Falls das aber nicht klappt, dann bereitet sie nationale Regelungen vor. Eine Expertenkommission hatte an Vorschlägen gearbeitet, um den Jugendschutz im digitalen Raum zu verbessern. Nach dem bundesweiten Ausfall des Zugverkehrs gestern hat die Aufarbeitung begonnen. Beim Tausch einer technischen Komponente im digitalen Funksystem ist offensichtlich ein Problem aufgetreten, heißt es heute von der Bahn. Thomas Thonfeld berichtet für uns.
3: Das Verständnis für die Probleme mit der technischen Komponente hält sich in Grenzen. Wenn es an Hardware oder einem Update-Problem eines Servers gelegen habe, müsse die Bahn dafür sorgen, dass sich sowas nicht wiederholt, so die klare Erwartung von Bundesverkehrsminister Schnieder. Die Probleme zeigen, dass die Systeme der Bahn dringend modernisiert werden müssen, sagt der Vorsitzende des Verkehrsausschusses im Bundestag, Al-Wazir.
2: Die Funklöcher in Deutschland sollen kleiner werden. Dafür wollen das Bundesdigitalministerium und die Bundesnetzagentur herausfinden, wo die Not am größten ist. Und dabei setzen sie auf die Mithilfe der Menschen im Land. Über die App Mobilfunkcheck kann jede und jeder festhalten, wo das Netz schlecht ist oder gar nicht funktioniert. Die Aktion soll eine Woche dauern. Wegen Sabotageverdachts hat die Bundesanwaltschaft heute Räume in Frankfurt und auch in Berlin durchsuchen lassen. Ein 51-Jähriger steht im Verdacht, dass er die deutsche Gasversorgung stören wollte. Es geht dabei um eine ehemalige Tochter des russischen Energiekonzerns Gazprom. Die Firma sollte verkauft werden, wohl mit dem Ziel, Gasspeicher bei uns in Deutschland außer Betrieb zu nehmen. Das allerdings hat das Bundeswirtschaftsministerium verhindert.
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1: Auf der A7 Füssenreute Richtung Ulm ist zwischen Memmingen Süd und Kreuz Memmingen der linke Fahrstreifen gesperrt. Auf der A96 München Richtung Lindau ist zwischen Buchloe West und Bad Wörishofen wegen einer Nachtbaustelle ein Fahrstreifen gesperrt. Und hier die neuesten Blitzer auf Radio Schwaben. Auf der Allgäuer Straße in Neu-Ulm, auf der Illertal-Tangente in Föhringen und auf der Talstraße in Krumbach. Meldet Staus und Blitzer immer per WhatsApp unter 08000 11 82 11.
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1: 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Ich bin Martina Neu und für Augsburg, Gundelfingen oder Immenstadt gibt es jetzt den Soundtrack für euren Abend.

0: Es ist 22 Uhr und 26 Minuten. 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
1: Der späte Abend ist meist klar, später in der Nacht oft nur locker bewölkt und sehr mild, mit Tiefstwerten zwischen 14 und 22 Grad. Im Ostallgäu kann sich örtlich Nebel bilden. Der Radio Schwaben 3-Tage-Trend. Morgen bekommt Bayerisch Schwaben und das Allgäu viel Sonne, später ein paar Quellwolken und vor allem am Alpenrand am Abend einzelne Schauer oder Gewitter. Dazu ist es heiß mit 32 bis 34 Grad. Am Freitag geht es ähnlich weiter, erst freundlich, später mehr Wolken und vereinzelt Schauer. Zum Wochenende hin ist es hochsommerlich, insgesamt aber leicht wechselhaft. In Gessertshausen klar bei 26 Grad. In Marktrettenbach wolkenlos bei 25 Grad, in Neu-Ulm 25 Grad.
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1: Alles frei auf den Straßen, keine Staus oder Verkehrsbehinderungen in der Region. Und hier die neuesten Blitzer auf Radio Schwaben. Auf der Allgäuer Straße in Neu-Ulm sowie an der Illertal-Tangente in Vöhringen. Die kostenfreie Verkehrs- und Blitzer-Hotline 08000 11 82 11.
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1: 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Diese Stunde ist für alle, die jetzt noch arbeiten müssen. Freut euch auf Stars wie Simply Red, Money for Nothing von Dire Straits und Ricky Martin mit Maria.
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3: In der Nacht ist es meist klar. Die Luft kühlt nur langsam ab auf oft 14 bis 22 Grad. In Augsburg-Stadt bleibt es spürbar milder. Im Ostallgäu kann sich zum frühen Morgen stellenweise Nebel bilden. Der Radio Schwaben 3-Tage-Trend. Morgen gibt es viel Sonne. Später ziehen hier und da ein paar Wolken durch. Am Nachmittag wird es verbreitet heiß mit 32 bis 34 Grad. Am Freitag ist es vor allem im Allgäu teils neblig. Danach freundlich bis leicht bewölkt und weiterhin sehr warm. Zum Wochenende setzt sich das hochsommerliche Wetter zwischen Nordschwaben und dem Allgäu fort. Mit noch etwas mehr Wolken, aber kaum Änderung beim Charakter. In Friedberg 23 Grad und klar. In Buxheim 25 Grad und wolkenlos. In Asbach-Bäumenheim 25 Grad.
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0: Es ist 22 Uhr und 58 Minuten. 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
5: Ich bin Yves Simon. In 2 Wochen findet in der türkischen Hauptstadt Ankara ein NATO-Gipfel statt und den bereiten die größeren europäischen Partner gerade zusammen in Berlin vor. Bundeskanzler Merz hat die Staats- und Regierungschefs von Frankreich, Großbritannien, Italien und Polen zu sich ins Kanzleramt eingeladen. Vor den Gesprächen, da hat Merz nochmal den Willen zur Stärkung der NATO bekräftigt.
6: Wir gehen diesen Weg gemeinsam. Ich sage mit Bedacht, nationale Alleingänge in unserer Verteidigungspolitik wären ein Irrweg. Wir wollen mehr Zusammenarbeit, transatlantisch und europäisch.
5: Ein klarer Wink aus Europa in Richtung USA und vor allem in Richtung Präsident Trump. Deutschland, Frankreich, Großbritannien, Italien und Polen nennen sich gemeinsam E5, angelehnt an den Begriff der G7. Im Prozess um den Tod eines Zugbegleiters in Rheinland-Pfalz hat der angeklagte Schwarzfahrer die Tat eingeräumt und sich bei den Angehörigen entschuldigen lassen, das Ganze aber über seine Anwaltschaft. Er selbst hat nicht gesprochen. Der 26-Jährige soll den Zugbegleiter bei einer Fahrkartenkontrolle nahe Landstuhl so heftig geschlagen haben, dass dieser an einer Hirnblutung gestorben ist. Die Familie bezweifelt die Aufrichtigkeit der Entschuldigung. Im Gericht wurde ein Video der Tat gezeigt. Im Saal kam es zu emotionalen Szenen. Im ehemaligen Gefängnis von Ingolstadt sollen in Zukunft beschleunigte Asylverfahren stattfinden. Die Stadt wird nach dem Münchner Flughafen der 2. Standort bei uns in Bayern für diese sogenannten Außengrenzverfahren. Betroffen sind Menschen mit geringen Chancen auf Asyl in Deutschland. Sie sollen binnen 12 Wochen einen Bescheid bekommen und dürfen in dieser Zeit die Einrichtung nicht verlassen. Der Airbus A380 gilt als einer der beliebtesten Passagierjets auf der Welt und er ist vor allem auch das größte Passagierflugzeug. 16 dieser Riesenflieger müssen jetzt allerdings erstmal am Boden bleiben und kurzfristig überprüft werden wegen möglicher Risse an wichtigen Flügelteilen. Betroffen sind vor allem Maschinen von Emirates und eine von Qantas, der australischen staatlichen Airline. 5 Flugzeuge dürfen erst nach einem Check wieder mit Passagieren starten. Die Lufthansa gibt aber Entwarnung. Bei ihren 8 in München stationierten A380 wurden keine Risse gefunden.
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3: Auf der A8 München Richtung Stuttgart zwischen Neusäß und Adelsried Baustelle. Der rechte und der mittlere Fahrstreifen sind gesperrt. Wir haben nur einen Blitzer vorliegen in der Allgäuer Straße in Neu-Ulm. Gute Fahrt mit Radio Schwaben.
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3: Mein Name ist Martina Neu. Schön, dass ihr dabei seid. In den nächsten 60 Minuten am Mittwochabend gibt es nonstop die größten Hits. Nur für euch zusammengestellt.

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1: Es ist 23 Uhr und 26 Minuten. 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
2: Zum Start in diese Nacht ist der Himmel meist klar. In der Nacht kühlt es bei uns auf etwa 14 bis 22 Grad ab. Im Ostallgäu kann sich örtlich wieder Nebel bilden. Morgen gibt es viel Sonne, später ziehen ein paar Wolken durch. Am Nachmittag wird es heiß mit 32 bis 34 Grad.
3: Der Radio Schwaben 3-Tage-Trend.
2: Am Freitag startet der Tag teils mit Nebelfeldern. Danach wechseln sich in Bayerisch-Schwaben und dem Allgäu Sonne und Wolken ab. Zum Wochenende hin ist es ähnlich warm, insgesamt leicht wechselhaft und vor allem zwischen Donau und den Alpen zeitweise wolkiger. In Kissing 22 Grad und klar. In Memmingen 22 Grad und wolkenlos. In Jettingen-Scheppach 22 Grad.
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2: Auf der A8 München Richtung Stuttgart ist zwischen Neuses und Adelsried wegen einer Baustelle der rechte und der mittlere Fahrstreifen gesperrt. Geblitzt wird nur an einer Stelle, auf der Allgäuer Straße in Neu-Ulm. Die kostenfreie Verkehrs- und Blitzer-Hotline 08000 11 82 11.
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2: Für ganz Bayerisch-Schwaben und das Allgäu die letzte Stunde am Mittwochabend. Durch diese Stunde begleitet euch Martina Neu. Freut euch auf Losing My Religion mit R.E.M., The Way It Is von Bruce Hornsby and The Range und L'Amour Toujours mit Gigi D'Agostino. Viel Spaß!

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2: In der Nacht ist es bei uns meist klar und angenehm warm. Bis zum Morgen stehen 14 bis 22 Grad an. Nur im Ostallgäu ist stellenweise Nebel möglich. Der Radio Schwaben 3-Tage-Trend. Morgen gibt es viel Sonne. Später ziehen hier und da ein paar Wolken durch. Am Abend sind vor allem Richtung Allgäu einzelne Schauer oder Gewitter möglich. Dazu ist es heiß mit 32 bis 34 Grad. Am Freitag gibt es teils Nebelfelder. Danach ist es wieder freundlich und sehr warm. Zum Abend hin örtlich etwas unbeständiger. Zum Wochenende setzt sich die Hitze in Bayerisch Schwaben und dem Allgäu fort. Vielfach mit Sonne und nur einzelnen Wolken. Die aktuellen Wetterwerte. In Dinkelscherben 21 Grad und klar, in Füssen 20 Grad sowie in Nordendorf 23 Grad und wolkenlos.
0: Es ist 23 Uhr und 58 Minuten. 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
3: Ich bin Yves Simon. Bundeskanzler Merz hat sich im Bundestag zum zweiten Mal in diesem Jahr den Fragen der Abgeordneten gestellt. Nach einem kurzen Eingangsstatement hat die Fragerunde etwa eine Stunde noch gedauert. Eindeutiges Hauptthema war die geplante Rentenreform. Merz hat nochmal für die 33 Empfehlungen der Rentenkommission geworben.
4: Wenn die Menschen länger leben und älter werden, dann müssen sie auch, um ein auskömmliches Einkommen im Alter zu erzielen, wenigstens einen Teil davon auch länger arbeiten. Das ist möglich und das werden wir auch machen müssen, damit dieses System in sich trägt.
3: Außerdem hat Merz angekündigt, dass demnächst ein Entlastungspaket für die Wirtschaft kommt. Bundesfamilienministerin Prien spricht sich für eine gesetzliche Altersgrenze von 13 Jahren für die eigenständige Nutzung von Social Media, wie zum Beispiel TikTok, Instagram oder auch Snapchat aus. Jüngere Kinder sollen nur nachweislich kindgerechte Angebote nutzen dürfen. Für 13- bis 18-Jährige sind dann abgestufte Schutzvorkehrungen geplant. Eine Expertenkommission fordert vor allem, die Plattformen mit strengen Vorgaben zu kindgerechten Voreinstellungen in die Pflicht zu nehmen. Der neue freiwillige Wehrdienst kommt gut an. Das Verteidigungsministerium meldet 24% mehr Bewerbungen und auch 11% mehr Neueinstellungen bei der Bundeswehr als im Vorjahr. Auch die Wehrerfassung läuft. 96% der jungen Männer haben den verpflichtenden Fragebogen ausgefüllt. Mehr als jeder Fünfte zeigt auch Interesse an der Bundeswehr. Gegen die übrigen 4% wird jetzt ein Ordnungswidrigkeitsverfahren geprüft. Bei der Fußball-Weltmeisterschaft hat der letzte Spieltag der Gruppenphase am Abend begonnen. Die Spiele in Gruppe B, die sind auch schon vorbei. Die Schweiz hat Co-Gastgeber Kanada mit 2-1 besiegt und zieht damit als Gruppensieger ins 16. Finale ein vor Kanada. Und im anderen Spiel hat Bosnien-Herzegowina mit 3-1 gegen Katar gewonnen, den Gastgeber der WM 2022. Katar ist damit sicher ausgeschieden. Bosnien-Herzegowina könnte als Gruppendritter noch weiterkommen, das entscheidet sich aber erst noch.
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2: Aktuell sind keine Radarfallen aufgebaut. Gute und sichere Fahrt.
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0: Es ist 0 Uhr und 26 Minuten. 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
1: Heute Nacht ist es bei uns meist klar und sehr mild. Bis zum frühen Morgen sinken die Temperaturen auf etwa 14 bis 18 Grad. Nur im Ostallgäu ist stellenweise Nebel dabei. Morgen ist es erst freundlich, später ziehen mehr Wolken durch. Und am Abend sind vereinzelt Schauer zwischen Nordschwaben und dem Allgäu möglich.
0: Der Radio Schwaben 3-Tage-Trend.
1: Morgen ist es erneut heiß, mit 33 bis 35 Grad. Dazu erst Sonne, später mehr Wolken. Am Samstag geht es ähnlich weiter, oft freundlich und noch etwas heißer. Zum Wochenende hin ist es warm bis heiß, ehe am Sonntag stellenweise Schauer und Gewitter dazukommen. Derzeit in Mering 21 Grad und wolkenlos, in Steingaden 21 Grad und trüb, in Genderkingen 23 Grad und klar.
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1: Ruhiger und störungsfreier Verkehr im Sendegebiet. Derzeit wird in unserer Region nicht geblitzt. Meldet Staus und Blitzer immer per WhatsApp unter 08000 11 82 11.
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1: In dieser Nacht ist es bei uns meist klar. Gegen Morgen kann sich vor allem im Ostallgäu örtlich Nebel bilden. Sonst ist es zwischen Nordschwaben und dem Allgäu trocken und nur locker bewölkt. Die Luft ist mild. Die Tiefstwerte liegen meist zwischen 13 und 18 Grad. In Augsburg-Stadt ist es etwas wärmer.
2: Der Radio Schwaben 3-Tage-Trend.
1: Morgen ist es erst freundlich. Später ziehen mehr Wolken durch. Am Nachmittag wird es aber oft sonnig und heiß mit 33 bis 35 Grad. Am Samstag geht es ähnlich weiter. Mit viel Sonne, einzelnen Wolken und noch etwas mehr Hitze. Zum Sonntag nimmt die Schauer- und Gewitterneigung zu. Davor ist es aber verbreitet hochsommerlich. In Welden 21 Grad und klar. In Buchlohe 21 Grad bei wolkenlosem Himmel. In Wertingen 21 Grad.
0: Es ist 0 Uhr und 58 Minuten. 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
3: Ich bin Yves Simon. Bundeskanzler Merz hat angekündigt, dass bis zum Ende des Jahres klar sein soll, wie die Rente in Zukunft genau geregelt wird und ab wann die Änderungen greifen. Bei einer Regierungsbefragung im Bundestag hat Merz dafür geworben, auch wirklich alle 33 Empfehlungen der Rentenkommission umzusetzen, und zwar in Form mehrerer Gesetze. Diese sollen jetzt dann während der Sommerpause vorbereitet werden. Es gibt aber auch schon Widerstand gegen einige der Punkte. Unter anderem wehren sich die Landwirtschaft, die Gastronomie und Studierendenverbände gegen das Aus für Minijobs. Die USA und der Iran wollen ihre Gespräche in der nächsten Woche fortsetzen. Nach Angaben von US-Außenminister Rubio sollen die Verhandlungen am Montag oder Dienstag wieder in der Schweiz stattfinden. Dort hatten sich schon am Sonntag Vertreter beider Länder sowie der Vermittler Pakistan und auch Katar getroffen. Ziel ist es, den seit Februar laufenden Krieg gegen den Iran auf Basis eines Rahmenabkommens innerhalb von 60 Tagen endgültig beizulegen. Im oberbayerischen Nussdorf am Inn hat sich eine Schülerin im Schulbus mit Pfefferspray gewehrt, nachdem ein Mitschüler sie mit einer Wasserpistole nass gespritzt hatte. Der Junge hatte die volle Wolke ins Gesicht bekommen und wurde laut Polizei leicht verletzt. Danach haben im Bus dann noch mehrere Schüler über Atemwegsbeschwerden geklagt. Die Jugendliche wollte eigentlich abhauen, wurde aber schnell von der Polizei gestellt und muss sich jetzt wegen gefährlicher Körperverletzung verantworten. Bei der Fußball-Weltmeisterschaft sind alle Spiele in Gruppe B zu Ende gegangen. Die Schweiz und Co-Gastgeber Kanada stehen sicher im 16. Finale. Die Schweizer haben mit 2:1 gegen Kanada gewonnen und die Gruppe damit vor den Kanadiern gewonnen. Beide Teams können damit in der nächsten Runde erstmal nicht auf Deutschland treffen. Sicher ausgeschieden ist Katar nach einem 1:3 gegen Bosnien-Herzegowina.
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1: Aktuell liegen uns keine Verkehrsstörungen vor. Und hier die neuesten Blitzer auf Radio Schwaben. In Eichach auf der B300 und in Lauingen auf der Dillinger Straße. Gute Fahrt mit Radio Schwaben. 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

0: Es ist 1 Uhr und 26 Minuten. 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
1: Zum Start in diese Nacht ist der Himmel meist klar. Bis in den frühen Morgen bleibt es trocken. Nur im Ostallgäu kann sich örtlich Nebel bilden, bei Tiefstwerten zwischen 13 und 18 Grad. Morgen ist es erst freundlich, später ziehen mehr Wolken auf. Am Nachmittag sind zwischen Nordschwaben und dem Allgäu, vor allem im Allgäu, einzelne Schauer oder Gewitter möglich.
2: Der Radio Schwaben 3-Tage-Trend.
1: Morgen ist es wieder heiß, mit 32 bis 34 Grad. Erst freundlich, später mehr Wolken und vereinzelt Schauer. Am Samstag steigt die Wärme noch etwas an. Oft ist es freundlich, nachmittags sind erneut einzelne Schauer oder Gewitter drin. Zum Wochenende hin ist es insgesamt hochsommerlich. Am Sonntag aber etwas unbeständiger, mit Schauern und örtlich auch Gewittern. Aktuell meldet Neuses 22 Grad und klar, Jengen 24 Grad und wolkenlos und Wemding 25 Grad.
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1: Ruhiger und störungsfreier Verkehr im Sendegebiet. Und hier die neuesten Blitzer auf Radio Schwaben. In Augsburg auf der Donauwörther Straße und auf der B300 bei Eichach. Auf der Dillinger Straße in Lauingen. Gute und sichere Fahrt.
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1: Die Nacht ist bei uns meist klar und mild. Bis zum Morgen stehen 13 bis 22 Grad an. In den Tälern des Ostallgäus ist stellenweise Nebel möglich. Heute gibt es einen sonnigen Start. Später ziehen ein paar Wolken durch und am Nachmittag wird es verbreitet heiß. Der Radio Schwaben 3-Tage-Trend. Morgen geht es zwischen Nordschwaben und dem Allgäu nach teils sonnigem Beginn im Tagesverlauf wechselhafter weiter. Vor allem Richtung Allgäu sind später einzelne Schauer oder Gewitter möglich. Dazu stehen 32 bis 34 Grad an. Am Samstag ist es sehr warm bis heiß. Erst freundlich, später vor allem nachmittags und abends erneut etwas unbeständiger. Zum Wochenende hin hält die Wärme an. Dann nehmen Schauer und Gewitter in der Region wieder etwas zu. Aktuell meldet Untermeitingen klar bei 21 Grad. In Oberstdorf wolkenlos bei 17 Grad. In Donauwörth 21 Grad.
0: Es ist 1 Uhr und 58 Minuten. 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
2: Ich bin Yves Simon. Im Bundestag wird heute über neue Wege zu mehr Organspenden beraten. Eine fraktionsübergreifende Gruppe wirbt für die Widerspruchsregelung, nach der alle Erwachsenen als Spender gelten, wenn sie nicht aktiv widersprechen. Im zentralen Online-Register haben bisher etwa 579.000 Menschen ihre Haltung festgehalten. Über 80% stimmen einer Organentnahme zu. Ende letzten Jahres haben etwa 8.200 Menschen in Deutschland auf ein Spenderorgan gewartet. Die Ukraine verstärkt offenbar ihre Angriffe auf Russland massiv. Unter anderem sind Ziele auf der besetzten Krim getroffen worden. In Sewastopol ist den ganzen Tag über der Strom ausgefallen und Benzin ist auch knapp. Auch in Russland selbst führen ausgefallene Raffinerien zu langen Schlangen an Tankstellen. Moskau bittet deswegen Kasachstan um zusätzliche Benzinlieferungen. Der bayerische Digitalminister Mehring übt scharfe Kritik an Bundesfamilienministerin Prien. Sie hatte ja ein Social-Media-Verbot für Jugendliche unter 13 gefordert. Mehring wirft Prien Verbotsfantasien vor und Verbote hält der Politiker der Freien Wähler für einen Holzweg. Er spricht sich dagegen für verlässliche Alterskontrollen aus, damit dann altersgerechter Content ausgespielt wird. Der Times Square in New York voll mit deutschen